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7: Ich bin Hendrik Daum. Die Möglichkeit zur telefonischen Krankschreibung will die schwarz-rote Koalition ja abschaffen. Kritik kommt jetzt von AOK-Chefin Reimann. In den Funke-Zeitungen verteidigt sie die telefonische Krankschreibung gerade in Zeiten von Infektionswellen als gutes Mittel, wie David Riemer berichtet.
8: Laut der AOK-Chefin können telefonische Krankschreibungen Ansteckungen vermeiden und medizinisches Personal schützen. Eine missbräuchliche Nutzung kann sie nicht feststellen. Auch die geplante Pflicht zur Vorlage einer Arbeitsunfähigkeitsbescheinigung ab dem ersten Krankheitstag hält Reimann für unsinnig. Eine solche Pflicht binde Kapazitäten, die für die Versorgung nicht zur Verfügung stünden.
7: Der Chef des Mittelstandsverbands Ahlhaus hat Bundeskanzler Merz dazu aufgerufen, in der Koalition stärker durchzugreifen. In der neuen Osnabrücker Zeitung warf Ahlhaus der Regierung schlechte Kommunikation und Planlosigkeit vor. Das Zerreden wichtiger Reformen, etwa bei der Rente oder im Gesundheitssektor, zerstöre das Vertrauen sowohl der Bürger als auch der Wirtschaft. Laut einer Berechnung der Umweltschutzorganisation Greenpeace hat der Hitzesommer 2026 volkswirtschaftliche Schäden in Höhe von mindestens 36 Milliarden Euro verursacht. Grund sind Greenpeace zufolge Ernteausfälle, Waldbrände und verminderte Produktivität in der Wirtschaft. Die geschätzten Schäden entsprechen demnach knapp 1% des Bruttoinlandsprodukts. Greenpeace fordert die Bundesregierung auf, der Klimakrise etwas entgegenzusetzen. Ein Weiter-so könne man sich auch aus wirtschaftlicher Sicht nicht mehr leisten. In Sachsen sind mittlerweile rund 11.000 Selbstständige und kleine Unternehmen von der Rückzahlung ihrer Corona-Soforthilfen befreit worden. Wie das Wirtschaftsministerium mitteilt, wurden über 90% der seit Juli letzten Jahres eingereichten Anträge bewilligt. Stella Störmer berichtet.
9: Nur rund 600 Fälle wurden demnach abgelehnt. Zudem wurde die Möglichkeit einer verlängerten Zahlungsfrist laut Ministerium über 5000 Mal in Anspruch genommen. Bis Ende des Jahres sollen die noch offenen Fälle erledigt sein. Anträge auf Befreiung oder vereinfachte Rückzahlung können weiterhin eingereicht werden. Insgesamt flossen 2020 über 672 Millionen Euro an rund 84.000 Kleinstunternehmen und Selbstständige im Freistaat, um Liquiditätsengpässe aufgrund des Lockdowns zu überbrücken.
7: Zum Fußball. Im DFB-Pokal ist Greuther Fürth nach einem 1:2 gegen Bochum ausgeschieden. Für eine Überraschung sorgte Regionalligist Jedelo 2, der den Bundesliga-Absteiger Heidenheim aus dem Pokal warf. In der zweiten Runde stehen auch Freiburg, Mönchengladbach, Mainz, Union Berlin, Paderborn, Dresden, Darmstadt, Magdeburg und Essen.
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10: Tiefstemperaturen zwischen 10 und 7 Grad, in höheren Lagen oft darunter. Örtlich bildet sich Nebel. Heute im Laufe des Tages heiter bis wolkig bis 22 Grad. Morgen zunächst viel Sonnenschein, später von Südwesten her dichtere Wolken bis 25 Grad.
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11: Ich bin Hendrik Daum. Die Möglichkeit zur telefonischen Krankschreibung will die schwarz-rote Koalition ja abschaffen. Kritik kommt jetzt von AOK-Chefin Reimann. In den Funke-Zeitungen verteidigt sie die telefonische Krankschreibung, gerade in Zeiten von Infektionswellen, als gutes Mittel, wie David Riemer berichtet.
12: Laut der AOK-Chefin können telefonische Krankschreibungen Ansteckungen vermeiden und medizinisches Personal schützen. Eine missbräuchliche Nutzung kann sie nicht feststellen. Auch die geplante Pflicht zur Vorlage einer Arbeitsunfähigkeitsbescheinigung ab dem ersten Krankheitstag hält Reimann für unsinnig. Eine solche Pflicht binde Kapazitäten, die für die Versorgung nicht zur Verfügung stünden.
11: Der Chef des Mittelstandsverbands Ahlhaus hat Bundeskanzler Merz dazu aufgerufen, in der Koalition stärker durchzugreifen. In der Neuen Osnabrücker Zeitung warf Ahlhaus der Regierung schlechte Kommunikation und Planlosigkeit vor. Das Zerreden wichtiger Reformen, etwa bei der Rente oder im Gesundheitssektor, zerstöre das Vertrauen sowohl der Bürger als auch der Wirtschaft. Laut einer Berechnung der Umweltschutzorganisation Greenpeace hat der Hitzesommer 2026 volkswirtschaftliche Schäden in Höhe von mindestens 36 Milliarden Euro verursacht. Grund sind Greenpeace zufolge Ernteausfälle, Waldbrände und verminderte Produktivität in der Wirtschaft. Greenpeace fordert die Bundesregierung auf, der Klimakrise etwas entgegenzusetzen. Ein Weiter-so könne man sich auch aus wirtschaftlicher Sicht nicht mehr leisten. In Sachsen sind mittlerweile rund 11.000 Selbstständige und kleine Unternehmen von der Rückzahlung ihrer Corona-Soforthilfen befreit worden. Wie das Wirtschaftsministerium mitteilt, wurden über 90% der seit Juli letzten Jahres eingereichten Anträge bewilligt. Stella Störmer berichtet.
13: Nur rund 600 Fälle wurden demnach abgelehnt. Zudem wurde die Möglichkeit einer verlängerten Zahlungsfrist laut Ministerium über 5000 Mal in Anspruch genommen. Bis Ende des Jahres sollen die noch offenen Fälle erledigt sein. Anträge auf Befreiung oder vereinfachte Rückzahlung können weiterhin eingereicht werden. Insgesamt flossen 2020 über 672 Millionen Euro an rund 84.000 Kleinstunternehmen und Selbstständige im Freistaat, um Liquiditätsengpässe aufgrund des Lockdowns zu überbrücken.
11: Zum Fußball. Im DFB-Pokal ist Greuther Fürth nach einem 1:2 gegen Bochum ausgeschieden. Für eine Überraschung sorgte Regionalligist Jedelo 2, der den Bundesliga-Absteiger Heidenheim aus dem Pokal warf. In der zweiten Runde stehen auch Freiburg, Mönchengladbach, Mainz, Union Berlin, Paderborn, Dresden, Darmstadt, Magdeburg und Essen.
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14: Tiefstemperaturen zwischen 10 und 7 Grad, in höheren Lagen oft darunter. Örtlich bildet sich Nebel. Heute im Laufe des Tages heiter bis wolkig bis 22 Grad. Morgen zunächst viel Sonnenschein, später von Südwesten her dichtere Wolken bis 25 Grad.
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19: Ich bin Hendrik Daum. Einen schönen guten Morgen. Die Möglichkeit zur telefonischen Krankschreibung will die schwarz-rote Koalition ja abschaffen. Kritik kommt jetzt von AOK-Chefin Reimann. In den Funke-Zeitungen verteidigt sie die telefonische Krankschreibung gerade in Zeiten von Infektionswellen als gutes Mittel, wie David Riemer berichtet.
20: Laut der AOK-Chefin können telefonische Krankschreibungen Ansteckungen vermeiden und medizinisches Personal schützen. Eine missbräuchliche Nutzung kann sie nicht feststellen. Auch die geplante Pflicht zur Vorlage einer Arbeitsunfähigkeitsbescheinigung ab dem ersten Krankheitstag hält Reimann für unsinnig. Eine solche Pflicht binde Kapazitäten, die für die Versorgung nicht zur Verfügung stünden.
19: Der Chef des Mittelstandsverbands Ahlhaus hat Bundeskanzler Merz dazu aufgerufen, in der Koalition stärker durchzugreifen. In der neuen Osnabrücker Zeitung warf Ahlhaus der Regierung schlechte Kommunikation und Planlosigkeit vor. Das Zerreden wichtiger Reformen, etwa bei der Rente oder im Gesundheitssektor, zerstöre das Vertrauen sowohl der Bürger als auch der Wirtschaft. Laut einer Berechnung der Umweltschutzorganisation Greenpeace hat der Hitzesommer 2026 volkswirtschaftliche Schäden in Höhe von mindestens 36 Milliarden Euro verursacht. Grund sind Greenpeace zufolge Ernteausfälle, Waldbrände und verminderte Produktivität in der Wirtschaft. Greenpeace fordert die Bundesregierung auf, der Klimakrise etwas entgegenzusetzen. Ein Weiter-so könne man sich auch aus wirtschaftlicher Sicht nicht mehr leisten. In Sachsen sind mittlerweile rund 11.000 Selbstständige und kleine Unternehmen von der Rückzahlung ihrer Corona-Soforthilfen befreit worden. Wie das Wirtschaftsministerium mitteilt, wurden über 90% der seit Juli letzten Jahres eingereichten Anträge bewilligt. Stella Störmer berichtet.
21: Nur rund 600 Fälle wurden demnach abgelehnt. Zudem wurde die Möglichkeit einer verlängerten Zahlungsfrist laut Ministerium über 5.000 Mal in Anspruch genommen. Bis Ende des Jahres sollen die noch offenen Fälle erledigt sein. Anträge auf Befreiung oder vereinfachte Rückzahlung können weiterhin eingereicht werden. Insgesamt flossen 2020 über 672 Millionen Euro an rund 84.000 Kleinstunternehmen und Selbstständige im Freistaat, um Liquiditätsengpässe aufgrund des Lockdowns zu überbrücken.
19: Zum Fußball. Im DFB-Pokal ist Greuther Fürth nach einem 1:2 gegen Bochum ausgeschieden. Für eine Überraschung sorgte Regionalligist Jedelo 2, der den Bundesliga-Absteiger Heidenheim aus dem Pokal warf. In der zweiten Runde stehen auch Freiburg, Mönchengladbach, Mainz, Union Berlin, Paderborn, Dresden, Darmstadt, Magdeburg und Essen.
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22: Ja, dann mal einen wunderschönen guten Morgen. Heute ist Montag, der 24. August. Und das Wetter soll einigermaßen schön werden, oder?
23: Ja, also soll richtig schön werden. Bis zu 12 Sonnenstunden heute. Bleibt auch größtenteils trocken. Wird nicht ganz so warm. Also so 21, 22 Grad schon angenehm. Aber in den nächsten Tagen geht bei den Temperaturen noch ein bisschen was obendrauf. Morgen, der Dienstag, sehr freundlich. Temperaturen bis zu 25 Grad. Am Mittwoch viel Sonne und örtlich sogar bis zu 28 Grad. Also es wird nochmal.
22: Was ist denn? So, dann gucken wir noch mal kurz auf die Straßen.
23: Gibt es eine Meldung aus dem Burgenlandkreis? Laucher Straße zwischen Gleiner und dem Abzweig nach Weischütz. Da hat es ein Wildschwein erwischt. Da bitte aufpassen. Und A4 Görlitz Richtung Dresden zwischen dem Grenzübergang Ludwigsdorf und Görlitz. Da ist im Moment wohl stockender Verkehr. Ein bisschen mehr Zeit einplanen. Aber das, ja, das dürfte sich aufdrösen.
22: Ah ja, das wird dann schon, ja. Jetzt kommen Sie erstmal gut an. Und falls irgendwo was aufploppen sollte, rufen Sie gerne mal an. Kostenlos unsere Verkehrshotline auch schon so früh am Tag. Das ist die 03-800 und die 4.
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22: Ja, dann können wir anfangen, oder?
23: Ja, neue Woche, Mensch, los geht's.
22: schönen guten Morgen.
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1: Was ist das für ein Mensch? Das fragen wir uns oft, wenn wir jemanden so gar nicht fassen können. Ich habe mir die Frage neulich in Bezug auf Jesus gestellt. Was ist das eigentlich für ein Mensch gewesen? Nach all den Jahren, in denen

0: denke, ich habe ihn verstanden, taucht eine Bibelstelle auf, bei der ich wieder ins Grübeln gerate. Es wird wahrscheinlich immer so bleiben, dass mir dieser Jesus, der Jude aus Nazareth, ein Geheimnis bleiben wird. Nicht nur für mich, sondern für viele Menschen.
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1: Mit Stella Störmer einen schönen guten Morgen. Wie teuer ist Wohnen in Leipzig? Das soll der neue Mietspiegel zeigen. Dafür werden ab Herbst rund 6.200 Haushalte befragt. Erfasst werden unter anderem die Wohnsituation und die Mietkosten. Das Möbelhaus Höffner hat sein Europa-Zentrallager in Güntersdorf erweitert. Mehr als 80 Millionen Euro wurden zuletzt investiert. Das Lager bietet jetzt rund 200.000 Lagerplätze und ist Höffners Logistikdrehkreuz für ganz Europa. In der türkischen Hauptstadt Ankara ist ein Waldbrand ausgebrochen. Auf Bildern war zu sehen, wie die Flammen am östlichen Stadtrand loderten. Ob Wohngegenden gefährdet sind, ist im Moment noch unklar. Leipzig hat seinen ersten Ironman 70.3 erlebt. Rund 2500 Triathleten sind gestern an den Start gegangen. Bei den Männern gewann Wilhelm Willi Hirsch in knapp 3,5 Stunden, bei den Frauen Caroline Pohle in knapp unter 4 Stunden.
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3: Guten Morgen und einen wunderschönen Montag, einen schönen Start in die neue Woche, und uns erwarten ein paar richtig schöne Tage jetzt. Die Temperaturen heute Morgen noch ziemlich frisch, 22 Grad heute die Höchstwerte, viel Sonnenschein gibt's dazu. Morgen der Tag sieht genauso aus und da wird's sogar ein Stückchen wärmer, also 25, 26 Grad im Bergland, ein bisschen kühler, aber auch morgen wieder viel Sonnenschein, und so bleibt's auch am Mittwoch überwiegend sonnig und noch ein Stück wärmer mit 27, 28 Grad. Und gucken wir noch auf die Straßen. Da haben wir momentan noch nichts. Keine Staus und Blitzer. Aber Sie vielleicht, dann sagen Sie gerne Bescheid. 03 mal 800 und die 4.
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8: 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Es ist kurz vor 5:30 jetzt.
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0: Gleich 5 nach halb 6. Schönen guten Morgen, wir gucken mal nach draußen.
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3: Guten Morgen, auf geht's in die neue Woche und das bei sehr, sehr schönem Wetter. Die Temperaturen, die gehen heute so auf, 22, 23 Grad rauf. Viel Sonnenschein gibt's dazu und das den ganzen Tag. Und auf den Straßen ist auch noch alles sehr, sehr entspannt. Aber vielleicht haben Sie schon irgendwas entdeckt, dann gerne her damit. 03 mal 800 und die 4 ist die Nummer.
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0: Ja, einen wunderschönen guten Morgen. Es ist 5.41 Uhr, 11 Minuten nach halb sechs an diesem Montag. Und wir kümmern uns jetzt mal um die Flitterwochen. Das ist ja ein komisches Wort, ja, Flitterwochen. Was wird da eigentlich geflittert? Wo kommt das her? Unser Lehrer kennt's. Christine hat sich dazu mal schlau gemacht.
1: Der Begriff Flitterwochen ist seit dem 16. Jahrhundert bezeugt. Wahrscheinlich stammt das Wort vom althochdeutschen Filterratzahn, was so viel heißt wie Liebkosen, und dem mittelhochdeutschen Geflitter, heimliches Lachen, ab. Die erste Reise nach dem Jahrwort, das sind ja die Flitterwochen, da wird liebkost und gekichert, das war auch schon damals so. Übrigens werden die Flitterwochen ja auch gerne mal Honeymoon genannt, und das geht zurück auf den Met, das Getränk. Aufgrund der anregenden Wirkung von Honig und Alkohol wurde Met im Mittelalter als natürliches Aphrodisiakum verstanden. Perfekt geeignet für die Flitterwochen bzw. den Honeymoon. Die Flitterwochen gehen zurück auf das althochdeutsche Filterratzahn, Liebkosen und das mittelhochdeutsche Geflitter, das heimliche Gekicher.

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5: Mit Stella Stürmer einen schönen guten Morgen. Was kostet eine Wohnung in Leipzig und wie haben sich die Preise verändert? Eine wichtige Grundlage für die Antwort soll der neue Mietspiegel für 2027 bis 2029 liefern.
6: Die Stadt Leipzig startet genau dafür im Herbst eine große Befragung. Rund 6.200 Haushalte sollen dafür angeschrieben werden. Auch Vermieter sind gefragt. Für Großvermieter gibt es jetzt eine gute Nachricht. Wer viele Wohnungen besitzt, kann die Angaben künftig gebündelt und digital übermitteln. Vorher musste für jede Wohnung einzelne Angaben gemacht werden. Die Daten sollen zeigen, wie sich der Leipziger Wohnungsmarkt entwickelt hat. Florentin Oesterle, Nachrichtenredaktion.
5: Das Möbelhaus Höffner hat sein Europa-Zentrallager in Güntersdorf umfangreich erweitert. Das Lager verfügt jetzt über rund 200.000 Lagerplätze und modernste Technik. Für Geschäftsführer Jochen Hemann geht es bei all dem aber nicht nur um effizientere Abläufe.
7: Am Ende heißt ja, so eine Logistik hier zu eröffnen, nicht nur bessere Prozesse für uns, wo wir uns dann dran erfreuen können, sondern vor allen Dingen der Kundenservice wird ja besser. Wir werden schneller und wir machen Kunden schneller glücklich und das ist ja das, wofür wir antreten.
5: Insgesamt wurden mehr als 300 Millionen Euro am Standort investiert. Die Möglichkeit zur telefonischen Krankschreibung will die schwarz-rote Koalition ja abschaffen. Kritik kommt jetzt von AOK-Chefin Reimann. In den Funke-Zeitungen verteidigt sie die telefonische Krankschreibung gerade in Zeiten von Infektionswellen als gutes Mittel. Laut Reimann können sie Ansteckungen vermeiden und medizinisches Personal schützen. Eine missbräuchliche Nutzung kann sie nicht feststellen. Auch die geplante Pflicht zur Vorlage einer Arbeitsunfähigkeitsbescheinigung ab dem ersten Krankheitstag hält sie für unsinnig. Eine solche Pflicht binde Kapazitäten, die für die Versorgung nicht zur Verfügung stünden. Leipzig hat seinen ersten Ironman 70.3 erlebt. Rund 2500 Triathletinnen und Triathleten sind gestern bei dem großen Sportereignis an den Start gegangen. Bei den Männern gewann Wilhelm Willi Hirsch in knapp 3,5 Stunden, bei den Frauen Caroline Pohle in knapp unter 4 Stunden. Der Leipziger Rico Bogen wurde Zweiter. Die 70.3 steht für die Gesamtdistanz von 70,3 Meilen, also gut 113 Kilometer. Die Teilnehmer mussten 1,9 Kilometer schwimmen, 90 Kilometer Radfahren und einen Halbmarathon laufen.
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9: Einen wunderschönen guten Morgen. Ja, das erste Mal seit langer Zeit. Die Temperaturen unter 10 Grad heute Morgen streckenweise. Und da habe ich so gedacht, Mensch, der Sommer, das dauert gar nicht mehr so lange, ne? Aber jetzt erwarten uns nochmal ein paar richtig schöne Tage. So 22, 23 Grad, die Höchstwerte heute. Viel Sonnenschein den ganzen Tag. Morgen übrigens auch. Und da wird's dann nochmal wärmer mit bis zu 25, 26 Grad. Am Mittwoch, da gehen die Temperaturen dann schon wieder in sehr sommerliche Richtung oder hochsommerliche 27, 28 Grad. Viel Sonnenschein auch am Mittwoch. Und gucken wir noch auf die Straßen. Da sieht's noch sehr entspannt aus, aber Ihre Meldungen gerne an die 03x800 und die 4.
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12: Ja, auf eine schöne neue Woche. Montag, 24. August. Jetzt 6:06. Moin.
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0: 5 nach 6 jetzt.
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2: Und da gehen heute mal Grüße an alle, die gestern in Leipzig und Grimma so richtig Kilometer gemacht haben. Was für ein Triathlon-Sonntag. Beim ersten Ironman 70.3 in Leipzig waren rund 2700 Athletinnen und Athleten mit am Start. 1,9 Kilometer schwimmen, 90 Kilometer Radfahren und zum Schluss noch ein Halbmarathon. Und auch beim Muldental-Triathlon in Grimma wurde geschwommen, geradelt und gelaufen, was das Zeug hält. Also Grüße gehen raus an alle, die heute wahrscheinlich ein bisschen langsamer Treppen steigen.
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0: 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Ja, also alles wird gut. Wunderschönen guten Morgen und herzlich willkommen in der neuen Woche. Es ist 6:12. Es ist Montag, der 24. August. Das heißt, heute in 4 Monaten, habe ich das richtig ausgerechnet, ist Weihnachten?
1: August, September,
0: Oktober. Ja.
1: Stimmt, 4 Monate.
0: Scheiße. Das ist nicht mehr viel, 12 Wochen. Ups. Ja. Ach.
2: Verrückt.
0: Habt ihr schon Geschenk? Für mich? Ja, naja, wir sind alle wieder da. Die Christine ist da.
1: Ja, morgen.
0: Guten Morgen. Die Miri ist da.
1: Jetzt
0: was ist los?
1: Hört man mich.
0: Jetzt hört man
1: ich
0: dich
1: war
0: ja.
1: Wieder stumm.
0: Nein, gar nicht. Ich habe doch jetzt hier laut gemacht. Jetzt ist alles schön. Guten Morgen, Miri.
1: Guten Morgen.
0: Ja, der Tim ist auch da.
2: Einen wunderschönen guten Morgen.
0: Der Yoshi ist da. Guten Morgen.
1: Ja.
0: Ja, und Sie sind
1: André,
0: da.
1: André, du bist auch da.
0: Ich bin auch da.
1: Na Mensch, wie war denn euer Wochenende?
0: Oh, unser Wochenende war sehr, sehr schön.
1: Doch mal ein bisschen.
0: Sehr spektakulär. Na, wir waren ja an der Ostsee und das Wetter war toll.
1: Ja.
0: Also gestern nicht mehr so, aber Freitag, Samstag war sensationell.
1: Okay. Und?
0: Ja.
1: Habt ihr?
3: Na, jetzt frag mal nicht, du warst ja wohl dabei.
1: Ja, na ja, aber das war ja gerade wirklich. Habt ihr ja gesagt, hast du dir das gut überlegt?
0: Ja.
3: Ich weiß nicht, ob er sich das gut überlegt.
1: Ich meinte dich.
0: Ja. Siehst du, ich komme aus dem Ja-Sagen gar nicht mehr raus. Nee, war sehr schön. Hat Spaß gemacht am Strand und ja.
1: Ach,
0: mal gucken, schön. Ob sich was ändert.
3: No, ich glaube nicht und ich glaube, das ist das Schönste. Wenn sich nichts ändert, ist es am schönsten.
0: Ja. Wir werden mal sehen, ob sich das auf die Kaffeefrage auswirkt und auf die Ergebnisse.
1: Das Team weiter zusammenwachsen.
3: Ich weiß gar nicht, ob ich als Joker dann überhaupt noch mitspielen darf.
0: Ja,
3: wahrscheinlich nicht.
0: Ja, eigentlich
3: darf ich nicht. Das ist ja wie beim Gewinnspiel. Ihr spielt ja auch nicht bei euren eigenen Gewinnspielen mit.
0: Ja gut, aber du warst ja nicht ganz unbeteiligt. Also du warst ja

0: parteiisch durchaus jetzt als Jokerin
1: bei mir. Und der andere braucht dich ja auch.
0: Und ich brauche dich, sonst bin ich da auch.
2: Das wird doch so, wenn das nicht romantisch ist am Montagmorgen.
0: Also.
2: Das geht doch sonst schief.
0: So, wie steht's denn, Team Christine?
1: 6-7 für euch, also für das Team André, aber okay. Ich spüre es. Heute wird's. Heute kriege ich es.
0: Ich habe auch ein gutes Gefühl, Tim.
3: Ja, dann wollen wir gucken. Also, Vincenzo Lancia, der Gründer der gleichnamigen Automarke, wäre heute 145 Jahre alt geworden.
0: Lancia, gibt es den noch? Gibt es diese Marke noch?
3: Ja, Lancia? Gibt es noch.
0: Ja, ja, okay.
3: Ja, gibt es noch. Nicht mehr so verbreitet, aber ist noch existent.
0: Okay.
3: Genau. Welches Modell des Herstellers schrieb 1922 Automobilgeschichte, da es als erstes Serienfahrzeug eine selbsttragende Karosserie besaß? War das A, der Lancia Calpda, der Lancia Velpda oder C, der Lancia Lambda?
1: Calpda, Velpda, Lambda?
0: Richtig. Also Kalb, Welpe oder Lamm?
1: Ja.
0: Kalb da.
1: Ich nehme den Welpen. Keine Ahnung,
0: hab ich alles gehört. Welp da.
1: Welp da. Welp da. Ich nehme den Welp da.
0: Am wahrscheinlichsten klingt Lambda, oder?
1: Ja.
0: Findest du auch?
1: Ja.
0: Lambda.
1: Ja.
0: Also natürlich alles noch nie gehört.
2: Fragt man sich aber ja auch täglich Lambda.
0: Lambda.
2: Oder nicht da.
0: Aber ich glaube, Lambda klingt irgendwie. Ja, es lässt sich am leichtesten so irgendwie aussprechen. Und da die ja immer schon bemüht waren, irgendwie so Markennamen zu kreieren, die sich leicht merken lassen, entscheiden wir uns für Lambda. Ja.
3: Mhm. Okay. Und der Wagen, der gesucht ist, der die erste selbsttragende Karosserie in der Automobilgeschichte eingeführt hat, war der Lancia Lambda.
0: Lambda, ja! Yeah! So, das heißt, Punkt für wen?
1: Ja, für euch.
0: Für uns.
1: Team André.
0: Gut. Ja. Neuer Punktestand.
1: 6-8.
0: Sehr gut.
1: Ich gehe Kaffee kochen.
0: Christine macht Kaffee fürs ganze Team. Und also der Lancia Lambda, erstes Auto mit selbsttragender. Was ist denn eigentlich eine selbsttragende Karosserie?
3: Naja, du hast quasi dann die Karosserie, die sich selber trägt. Früher hattest du ja quasi.
1: Ah, ja. Das stimmt, wenn die Karosserie getragen haben. War eine gute Erklärung.
3: Ja, also die ist halt komplett dieses ganze, ja, wie soll man es erklären? Ist schwer zu erklären. Dieser ganze Aufbau ist halt
0: am Stück
3: Monocoque quasi.
0: Monocoque,
3: ja.
0: Ah, jetzt weiß ich, was du meinst. Monocoque.
3: Genau.
0: Hättest du gleich gesagt Monocoque, hätte ich gewusst, was es ist. Ja. Gut, alles klar. Also damit jedenfalls ein Punkt für uns. Kaffee kochen. Jetzt an Christine delegiert.
1: Ich geh mal
0: Ihnen
1: los.
0: Mal einen schönen guten Morgen.

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11: Mit Stella Stürmer einen schönen guten Morgen. Die Leipziger Piraten schicken Anne-Julia Giermann in den OBM-Wahlkampf. Die 34-Jährige setzt vor allem auf mehr politische Transparenz und Klimaschutz. Die AfD hat damit als eigentlich einzige Partei noch keinen Kandidaten aufgestellt. Auf der B6 zwischen Lupper und Küren im Landkreis Nordsachsen wird ab heute die Fahrbahn erneuert. Betroffen ist ein knapp 1,5 Kilometer langer Abschnitt. Der Verkehr wird umgeleitet. Für Sachsens Jugendarbeit könnte es finanziell schwieriger werden. Der Landesverband Soziokultur Sachsen warnt vor Kürzungen von rund 2,5 Millionen Euro. Betroffen wären unter anderem Angebote der Jugendbildung und internationale Projekte. Die Trinkgeldoption auf Kartenlesegeräten in Restaurants oder im Einzelhandel sind nicht selten manipulativ. Das beklagen die Verbraucherzentralen und fordern Änderungen auf EU-Ebene. Laut einer Umfrage sind gut 3/4 der Befragten genervt von dieser Praxis.
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12: Im Studio Jens Umbreit, guten Morgen. Im DFB-Pokal hat Rot-Weiß Essen gestern für eine Überraschung gesorgt. Der Drittligist gewann mit 2:0 gegen Bundesliga-Absteiger St. Pauli. Dynamo Dresden gewann souverän mit 6:0 gegen Regionalliga-Absteiger Westfalia Rhinern. Auch der 1. FC Magdeburg ist nach einem 4:0 in Balingen weiter. Der VfB Grischow, nach Einwohnern der bislang kleinste Pokalteilnehmer aller Zeiten, verlor gegen Mainz deutlich mit 0:9. Lando Norris hat den großen Preis der Niederlande gewonnen. Der McLaren-Pilot feierte in Zandvoort seinen 2. Formel-1-Sieg in Folge. Kimi Antonelli und George Russell komplettierten das Podium. Max Verstappen schied bei seinem Heimrennen nach einem Unfall bereits in der 1. Runde aus. Nico Hülkenberg wurde 8. und holte zum 2. Mal in Folge WM-Punkte. Und Isaac Del Toro hat die Deutschland-Tour der Radsportler gewonnen. Der Mexikaner sicherte sich den Gesamtsieg vor dem Franzosen Louis Barret. Bester Deutscher wurde Maximilian Schachmann auf Platz 9.
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13: Guten Morgen und einen wunderschönen Start in die neue Woche. Das sind so die Tage, wo man den Sommer einfach nur festhalten will. Viel Sonnenschein gibt's heute. Temperaturen so um die 20 Grad bei uns in Leipzig. Morgen der Tag, der sieht ähnlich aus. Auch da gibt's viel Sonnenschein, nur ein paar ganz, ganz kleine Wolken, die ab und zu mal durchziehen. 25 Grad die Höchstwerte. Am Mittwoch wird sogar noch ein Stück wärmer. Noch ein Stückchen sonniger, mit Höchstwerten so um die 29 Grad. Und schauen wir noch auf die Straßen, da haben wir noch nichts, keine Staus und Blitzer. Aber Sie vielleicht, Sie haben vielleicht unterwegs schon irgendwas gesehen, dann sagen Sie gerne Bescheid. 03x800 und die 4 ist die Nummer, unter der Sie mich erreichen. Gute Fahrt.
14: Ja, danke schön, Miri.
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16: Hallo.
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17: Ja,
18: es ist
16: fantastisch, ganz geil.
14: Ja, und genau das wünschen wir Ihnen auch für den Montagmorgen. Ja, eine fantastische neue Woche. Kurz vor 6:30 jetzt.
13: Schönen Start.
14: Auf geht's.
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0: 4:30.
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3: Guten Morgen und einen wunderbaren Start in die neue Woche, in den heutigen Montag. Los geht's mit sehr, sehr schönem Wetter und das bleibt auch in den nächsten 3 Tagen so. Heute kriegen wir schon um die 22 Grad, in den nächsten Tagen wird's dann sogar Stück für Stück wärmer. Und auf den Straßen haben wir noch nichts, da ist alles noch ruhig. Aber Ihre Meldungen gerne an die 03x800 und die 4.
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0: 6.41 Uhr. 11 Minuten nach 6:30 Uhr, einen schönen Montagmorgen so. Und Micha Klein, unser Chefmeteorologe, ist im Kurzurlaub. Das heißt, da nutzen wir einfach mal die Gelegenheit, was wichtig ist, zusammenzufassen in dieser Woche, jetzt mal abgesehen vom schönen Wetter. Und ja, eine kleine Vorschau jetzt von der Miri.
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2: Wunderschönen Start in die neue Woche, hoffentlich eine ganz entspannte für Sie. Heute wird die Bushaltestelle Ludwig-Jahn-Straße in Bölitz-Ehrenberg barrierefrei ausgebaut, inklusive Blindenleitsystem. Wer sich vor Betrügern, Einbrechern und Langfingern schützen will, der bekommt morgen Hilfe fast direkt vor der Haustür. Die Polizei bei uns in Leipzig ist ab morgen mit ihrem Präventionsmobil unterwegs. Am Mittwoch, ja, man mag das kaum glauben, ist Tag des Toilettenpapiers. Da erklären die Leipziger Wasserwerke, was wirklich ins Klo gehört und was besser nicht. Außerdem bleiben am Mittwoch die Bürgerbüros der Stadt geschlossen. Auch das Bürgertelefon bleibt unbesetzt. Am Donnerstag wird der Service aber dann wieder angeboten. Einen schönen Montag.
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0: Oh oh, Katy Perry. Kurz vor 3:07. Last Friday Night. Ja, letzten Freitag. Mensch, das ist schon wieder so lange her.
1: Ja, Mensch, was hast du denn da gemacht? Letzte Freitagnacht.
0: Warst du doch dabei?
2: Also, da war ich nicht dabei.
0: Stimmt, das war ja eine ganz besondere Nacht.
1: Ja, es war doch die Hochzeitsnacht.
0: Es war die Hochzeitsnacht. Die letzte Freitagnacht war die Hochzeitsnacht.
1: Und ich meine, es gibt auch so viele Mythen rund um die Hochzeitsnacht. Und?
0: Naja, wir haben ja so viel gefeiert vorher. Weißt du doch.
1: Naja, klar.
0: Du warst aber, ja auch da.
1: Naja, aber bei der Hochzeitsnacht war ich doch nicht dabei, Mensch. Ja. Hab dich die Lampe gehalten.
0: Ja, wir haben tatsächlich ein bisschen gefeiert. Ja, so ein Team von André und die Morgenmädels. Ja. Es gab eine kleine Hochzeit. Schön war's.
1: Ja, schön war's.
0: Ne? Letzten Freitag. Naja, wie gesagt, über die Nacht reden wir mal nicht. So, aber es gibt natürlich viele Sachen, die sonst noch wichtig sind. Ja, und das wird sich alles nur peripher interessieren.
1: Oh nö, das interessiert uns schon alle, oder geht's Ihnen auch so?
0: Nee, komm. Also, wir fassen gleich mal die Lage der Nation und alles, was sonst noch wichtig ist, zusammen. Dann gibt's hier bei uns für Sie die Nachrichten. Es ist jetzt 6:47 Uhr, 6:47:13.
1: Schönen Montag.
0: Moin.
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2: Mit Stella Stürmer einen schönen guten Morgen. In einem halben Jahr wählt unsere Stadt einen neuen Oberbürgermeister oder eine neue Oberbürgermeisterin. Nun haben auch die Leipziger Piraten ihre Kandidatin ins Rennen geschickt. Florentin Oesterle berichtet.
3: Die Piratenpartei tritt mit Anne-Julia Giermann an. Die 34-Jährige wurde am Wochenende beim Kreisparteitag der Partei als Kandidatin aufgestellt. Sie will vor allem mehr Open-Source-Software in der Stadtverwaltung, mehr Transparenz in der Politik sowie stärkeren Klima- und Artenschutz. Giermann räumt selbst ein, dass sie nicht mit einem Wahlsieg rechnet. Ihre Kandidatur sehe sie aber als Chance, piratische Themen in den öffentlichen Diskurs zu bringen. Rund 6 Monate vor der Wahl fehlt damit eigentlich nur noch der Kandidat der AfD.
2: Auf der B6 zwischen Luppa und Küren im Landkreis Nordsachsen wird ab heute die Fahrbahn erneuert. Betroffen ist ein knapp 1,5 Kilometer langer Abschnitt. Während der Bauarbeiten wird der Verkehr umgeleitet. Über Schwarzer Kater und Meltewitz bzw. über Sachsendorf und Wermsdorf. Autofahrer müssen voraussichtlich bis zum 11. September mit Einschränkungen rechnen. Für Sachsens Jugendarbeit könnte es finanziell schwieriger werden. Zwar soll die Jugendpauschale im neuen Doppelhaushalt von 15 auf 16 Millionen Euro steigen. Gleichzeitig warnt der Landesverband Soziokultur Sachsen aber vor Kürzungen von rund 2,5 Millionen Euro bei verschiedenen Förderprogrammen. Betroffen wären unter anderem Angebote der Jugendbildung und internationale Projekte. Der Verband fordert deshalb mehr finanzielle Sicherheit für die Jugendarbeit. Wie wichtig die EU für Deutschland ist, zeigen unter anderem diese Zahlen. Der Export in andere europäische Länder sichert hierzulande rund 7,2 Millionen Arbeitsplätze. Das zeigt eine Studie im Auftrag der bayerischen Wirtschaft. Eine andere Summe ist noch gewaltiger, nämlich die der damit zusammenhängenden Waren. So fließen jedes Jahr deutlich mehr als 500 Milliarden Euro in deutsche Kassen wegen der Nachfrage aus der EU. Die Fußball-Bundesligisten Gladbach, Mainz, Freiburg, Union Berlin und Paderborn haben die zweite Runde des DFB-Pokals erreicht. Absteiger Heidenheim verlor überraschend gegen den Viertligisten Jeddelhoe. Weiter sind auch Bochum mit einem Sieg gegen Fürth, Dresden, Darmstadt, Magdeburg und Essen. Und Bayern-Profi Harry Kane ist zum Fußballer des Jahres in Deutschland gewählt worden.
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5: Einen wunderschönen guten Morgen. Ach, was für ein seelenerwärmender Start in die neue Woche. 20 Grad die Höchstwerte bei uns in Leipzig. Viel Sonnenschein gibt's auch noch mit dazu. Morgen übrigens auch. Auch da scheint den ganzen Tag die Sonne, nur ein paar kleinere Wolken, die ab und zu durchziehen, bei bis zu 25 Grad. Und am Mittwoch wird sogar noch ein Stückchen wärmer. Da kriegen wir teilweise bis zu 29 Grad. Viel Sonnenschein gibt's dazu. Und gucken wir noch auf die Straßen. Da hat uns der Uwe einen neuen Blitzer gemeldet. Auf der Karl-Liebknecht-Straße stadtauswärts in der 30er Zone. Und falls Sie auch noch irgendwas entdeckt haben, dann sagen Sie gerne Bescheid. 03x800 und die 4 ist die Nummer, unter der Sie mich erreichen.
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0: Es ist Montagmorgen und hier sind Ihre Gastgeber. Christine und André Hart.
7: Cool.
8: Dann wünschen wir euch und Ihnen und allen jetzt erstmal einen guten Start in die neue Woche. Es ist 6 Minuten vor 7.
9: Schönen Montag.
0: Moin. 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

0: Alex Warren, Fever Dream.
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0: Es ist 7:03, einen wunderschönen guten Morgen. Und was machen wir jetzt? Ach, natürlich, ja, wichtig, Schule. Geht los.
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0: Ja, wir kommen zu euch an die Schule. Und dann gibt es ein bisschen ganz wichtiges Thema Medienkompetenz.
3: Ein bisschen ganz wichtiges
0: mit
3: Thema.
0: Christine bringt dir auch ein bisschen.
3: Ein bisschen.
0: Ja, insgesamt ein wichtiges Thema. Also Medienkompetenz. Ja. Wir kommen und bringen 500 Euro für die Klassenkasse mit und wollen natürlich nicht nur Spaß machen, sondern auch ein bisschen was vermitteln.
3: Genau, und deshalb mache ich das auch nicht alleine. Also das Thema mit der Medienkompetenz, wie viel Internet ist gut, was ist das Coole am Internet, wo sind die Chancen, aber worauf muss man auch aufpassen, dass man da nicht irgendwie in Gefahr gerät. Der Florian kommt mit von den Offline-Helden und das ist wirklich eine ganz tolle Initiative, die sich da wirklich auskennen mit Social Media und was die Kids so mit dem Handy machen. Also ich glaube, es wird eine ganz coole Kiste, ist auch von Klasse 1 bis 12 geeignet. Oder ihr könnt auch euch für Sport entscheiden mit unserem André. Das ist völlig egal. 500 Euro für die Klassenkasse gibt es so oder so. Anmelden geht ganz easy bei uns über die Website und da ist auch schon ganz schön was eingetrudelt. Hallo, wer ist denn da?
4: Hallo, hier ist die Frau Weinhold, die Klassenlehrerin der 7a. Wir interessieren uns sehr für eine sportliche Schulstunde, da die 7a auch wirklich Sportgeist hat. Wir würden uns auch sehr über eine Aufstockung unseres Schulbudgets freuen, vielleicht daraus auch eine schöne Veranstaltung buchen für unsere Klasse als Anreiz, dass wir das Ganze uns dann auch irgendwie entweder kulinarisch oder auch sportlich nochmal genießen lassen. Deswegen würden wir uns sehr freuen, wenn diese Schulstunde klappen würde. Vielen Dank.
0: Ihr seid drin im Lostopf, definitiv. Mhm. Also, wenn ihr wollt, entweder eine Stunde, ist ja eine Doppelstunde, Medienkompetenz oder eben Sportunterricht. Meldet euch an bei uns im Netz und dann kommen wir gerne vorbei.
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0: Schöne Woche. Also erstmal so grundsätzlich, ne? Weil man muss ja mit positiver Energie in den Montag starten.
1: Bist du ein bisschen Keks geflutet?
0: Ja, das auch, na klar. Mensch, herzlich willkommen zurück aus dem Wochenende. Schön, dass Sie mit uns in diesen 24. August starten.
1: Und jetzt werden Sie bestimmt sagen, Mensch, wo ist denn der Mischa Klein hin? Tja, der ist im Urlaub.
0: Der ist in Schweden.
1: Genau.
0: Oben, im Norden. Ja. Wir haben ja am Wochenende ein bisschen zusammen gefeiert in Warnemünde. Also nicht direkt in Warnemünde, aber so ein Stück weg. Und von dort aus hat er die Fähre betreten.
1: Ja, gestern 14.30 Uhr mit TT-Line, die Peter Pan. Und da war wirklich ein Peter Pan drauf gemalt. Mhm. Weil ich habe nämlich an der Mole gestanden. Ja, wir haben vorne am kleinen grünen Leuchtturm gestanden. Und das ist total schwierig. Da kommt ja dann diese Riesenfähre. Und du siehst überhaupt nicht, wer da oben eigentlich auf der Reling steht. Mhm. Und nur weil der Micha dann meint, er hat eine orangefarbene Regenjacke an, hat man dann so, guck mal, da ist ein orangefarbener Punkt. Das könnten sie sein. Und dann haben wir die Laola. Wir haben die Laola-Welle gemacht.
0: Aha. Ja, okay. War lustig. Also ihr standet dort irgendwo am Pier.
1: Ja,
0: wir standen im Stau. Ja, also wir waren dann schon im Rückweg und dann der übliche Stau vor Berlin halt. Immer.
1: Über uns war da nichts mehr. Wir sind abends gefahren bei uns. Wir sind gut durchgekommen. Ja.
0: Jetzt sind wir jedenfalls alle wieder da, abgesehen von Micha, der jetzt mal ein bisschen Kurzurlaub macht. Und das mit dem Wetter gestern an der Ostsee war ziemlich unangenehm, aber Freitag, Samstag war gut.
1: Nee, warte, aber gestern Nachmittag ging es dann eigentlich.
0: Ging wieder, ja.
1: Also da ist es dann aufgeklärt. Das war schön.
0: Was wir eigentlich sagen wollten, ist im Verlauf der Woche wird es auch bei uns jeden Tag ein bisschen schöner.
1: Ja, es wird heute schon gar nicht mehr schlecht. Also wir kriegen heute bis zu 12 Sonnenstunden. Ist nicht ganz so warm, so 21, 22 Grad, aber eben viel Sonne, bleibt auch trocken. Und morgen ziehen dann auch die Temperaturen langsam an, maximal 25 Grad. Mittwoch bis zu 28 Grad. Also es wird schon nochmal so ein bisschen, wie heißt es, Altweibersommer, oder? So ein bisschen altweibersommerlich.
0: Also der ist noch lange nicht vorbei. Nächste Woche gehen wir dann in den September, oder? Ja, genau. Montag ist der 31. Ja. Heute ist erstmal der 24. Das heißt, in 4 Monaten ist Weihnachten. Jetzt schenken wir Ihnen mal schöne Musik vom Bosshaus, 7.14 Uhr, gleich Viertel 8.

0: Gute Nachrichten. Ab heute geht's richtig voran bei uns im Land, denn der Kanzler Friedrich Merz ist nach doch mehr als 3 Wochen zurück aus dem Urlaub. Und was sonst noch wichtig ist und wichtig wird, das erfahren Sie auch gleich bei uns. Bleiben Sie dran.
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8: Mit Stella Störmer einen schönen guten Morgen. Wie teuer ist Wohnen in Leipzig? Das soll der neue Mietspiegel zeigen. Dafür werden ab Herbst rund 6.200 Haushalte befragt. Erfasst werden unter anderem die Wohnsituation und die Mietkosten. Das Möbelhaus Höffner hat sein Europa-Zentrallager in Güntersdorf erweitert. Mehr als 80 Millionen Euro wurden zuletzt investiert. Das Lager bietet jetzt rund 200.000 Lagerplätze und ist Höffners Logistikdrehkreuz für ganz Europa. In der türkischen Hauptstadt Ankara ist ein Waldbrand ausgebrochen. Auf Bildern war zu sehen, wie die Flammen am östlichen Stadtrand loderten. Ob Wohngegenden gefährdet sind, ist im Moment noch unklar. Leipzig hat seinen ersten Ironman 70.3 erlebt. Rund 2500 Triathleten sind gestern an den Start gegangen. Bei den Männern gewann Wilhelm Willi Hirsch in knapp 3,5 Stunden, bei den Frauen Caroline Pohle in knapp unter 4 Stunden.
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10: Einen wunderschönen guten Morgen. Ach, was für ein seelenerwärmender Start in die neue Woche. 20 Grad die Höchstwerte bei uns in Leipzig. Viel Sonnenschein gibt's auch noch mit dazu. Morgen übrigens auch. Auch da scheint den ganzen Tag die Sonne, nur ein paar kleinere Wolken, die ab und zu durchziehen, bei bis zu 25 Grad. Und am Mittwoch wird sogar noch ein Stückchen wärmer. Da kriegen wir teilweise bis zu 29 Grad. Viel Sonnenschein gibt's dazu. Und gucken wir noch auf die Straßen. Da hat uns der Uwe einen neuen Blitzer gemeldet. Auf der Karl-Liebknecht-Straße stadtauswärts in der 30er Zone. Und falls Sie auch noch irgendwas entdeckt haben, dann sagen Sie gerne Bescheid. 03 mal 800 und die 4 ist die Nummer, unter der Sie mich erreichen.
0: Ja, danke schön, Miri.
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0: Das ist irgendwie seltsam.
1: Ja. Ist gut, wir lassen jetzt wieder singen. Wünschen einen schönen guten Morgen um 7:56. 7:30 wird ja bei uns immer schlau gemacht.
2: Und da geht es heute mal um die Flitterwochen, die ihr ja leider nicht habt. Ihr seid ja heute schon wieder im Radio. Aber warum heißen denn die Flitterwochen, also normalerweise quasi die Wochen oder die Woche nach der Hochzeit dann, die Urlaubsreise, warum heißen die Flitterwochen denn eigentlich Flitterwochen? Ja. Das ist ein komisches Wort. Wo kommt das her? Die Antwort auf diese Frage gibt's gleich.
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0: Es ist kurz nach 8:30 Uhr. Schönen guten Morgen. Also es ist Montag und wir kümmern uns jetzt mal um ein ziemlich komisches Wort, Flitterwochen. Ja, also was damit gemeint ist, ist klar, ja, Flitterwochen, die Zeit nach der Hochzeit, nach der Eheschließung. Aber wo kommt das eigentlich her, dieses Wort Flitterwochen? Was meint das? Unser Lehrerkind Christine hat sich genau dazu mal schlau gemacht.
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2: Der Begriff Flitterwochen ist seit dem 16. Jahrhundert bezeugt. Wahrscheinlich stammt das Wort vom althochdeutschen Filterratzahn, was so viel heißt wie Liebkosen, und dem mittelhochdeutschen Geflitter, heimliches Lachen, ab. Die erste Reise nach dem Jawort, das sind ja die Flitterwochen, da wird liebkost und gekichert, das war auch schon damals so. Übrigens werden die Flitterwochen ja auch gerne mal Honeymoon genannt, und das geht zurück auf den Met, das Getränk. Aufgrund der anregenden Wirkung von Honig und Alkohol wurde Met im Mittelalter als natürliches Aphrodisiakum verstanden. Perfekt geeignet für die Flitterwochen bzw. den Honeymoon. Die Flitterwochen gehen zurück auf das althochdeutsche Filterratzahn, Liebkosen, und das mittelhochdeutsche Geflitter, das heimliche Gekicher.
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0: 6 Minuten nach 7:30.
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3: Einen wunderschönen guten Morgen. Ja, es gibt so gar nichts zu meckern heute. Es wird ein wunderschöner Tag mit viel Sonnenschein und Temperaturen so um die 20 Grad. Und auf den Straßen, da sind uns Reifenteile gemeldet worden auf der A38 aus Halle, Höhe Leipzig-Neue Hart. Und dann Blitzer haben wir auch noch Kalibknechtstraße stadtauswärts in der 30er-Zone. Dankeschön, Uwe. Gute Fahrt.
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0: Um 7.43 Uhr, zwei Minuten wird es 7:45. New Season, New Trim. Sagt Erling Haaland, der hatte doch diese wunderbar langen blonden Haare, also diese Mähne, hat er sich abschneiden lassen. Komplett. Jetzt hat er einen ganz, ganz kurzen, wie heißt das? Also sagt man noch Bürstenschnitt? Heißt das Bürstenschnitt?
1: Ich weiß es nicht. Oh Gott.
0: Das habe ich früher mal gesagt. Als ich als Kind zum Friseur gegangen bin, hat die Mama immer zu mir gesagt, sag zu der Friseurin, Rundschnitt und schön kurz. Bitte, Rundschnitt. Ich weiß gar nicht, ob es das heute noch gibt.
1: Rundschnitt. Der kennt mich auch nicht so aus. Ich hatte auch nie einen Bürstenschnitt.
0: Insofern. Also komische Worte, ja. Erling Haaland. Vielleicht macht er das ja auch deshalb, weil das Wetter jetzt wieder schöner wird. Ja, sonniger. Also nochmal so eine richtig tolle Sommerfrisur. Wir machen das hier diese Woche mal ohne den Micha Klein. Der ist nämlich im Kurzurlaub.
1: Ja, also Kurzurlaub. Also schön, 2 Wochen Schweden. Aber Schweden. Kann man ja mal machen. Wir wollen es ihm mal gönnen. Hm. Ich glaube, die waren auch noch nie da. Wollen sich das mal angucken. Ja. Und ja, mal gucken, was er erzählen.
0: Der Micha macht immer ein bisschen außerhalb der Saisonurlaub. Ja. Das hat eben auch was mit seiner Frisur zu tun. Der kann... Wenn die Sonne so richtig scheint im Hochsommer, dann muss er zu Hause bleiben.
1: Oder ein Käppi tragen. Oder ein Käppi. Würde auch. Ja, so.
0: Jetzt kann er auch mal oben ohne raus, der Michael Klein. Also wir wünschen ihm einen schönen Urlaub und zurück zum Bürstenschnitt und zum Sommer oder zur Sommerfrisur. Sieht wirklich gut aus, wird jetzt jeden Tag wieder ein bisschen wärmer.
1: Das stimmt, das ist selbst für den Wetterpraktikanten quasi zu erfassen. Also heute sind wir so bei 21, 22 Grad in der Spitze, sehr viel Sonne, sehr schöner Tag. Morgen sind es dann schon bis zu 25 Grad, Mitte der Woche bis zu 28 Grad. Und wie gesagt, jetzt erstmal sehr schöne, freundliche Tage.
0: Ja, Wetterpraktikantin Christine macht das sehr schön.
1: Ich gebe mir Mühe.
0: Und wir können ja bei alten Traditionen trotzdem bleiben, oder?
1: Gibt es ein Käffchen?
0: Machen wir ein Käffchen?
1: Oh ja, komm los.
0: Ja, das kann man. Ja.

0: Ja, jetzt haben wir viel gelernt. Der Hagen hat gerade geschrieben, weil wir gerade beim Bürstenschnitt waren, also Haarschnitt, ja, Bürsten, ja, ja. Und Haaland, der sich jetzt die Haare hat kurz schneiden lassen.
1: Okay.
0: Mit Bürstenschnitt. Wir hatten überlegt, ob es das Wort noch gibt, Bürstenschnitt. Es heißt jetzt Buzzcut. Ja, Buzzcut. Also, und Buzzcut, das ist der sogenannte Maschinenschnitt. Ja, jede Art von Haarschnitt, die ausschließlich mit elektrischen oder manuellen Haarschneidemaschinen geschnitten wird.
1: Also so wie beim Hund, so das Trimmen.
0: Buzzcut,
1: so
0: richtig, genau wie beim drüber. Hund, kannst du sagen, einmal okay. Zack, Buzzcut.
1: Und du hast einen männlichen Friseur?
0: Nee, Hagen ist doch kein Friseur.
1: Das weiß, weiß ich doch nicht.
0: Ja, ja, der Garlef. Schöne Grüße an Garlef. Ja, ne, ne, klar. Okay. Ja, ja, ja.
1: Aber Hagen ist kein Friseur.
0: Nein, Hagen ist kein Friseur. Nein. Also vielen Dank. Wir haben viel gelernt. Buzzcut. Ja, man sagt nicht mehr Rundschnitt oder Bürstenschnitt wie früher. Ja, was wirklich wichtig ist heute, das fassen wir auch gleich mal für Sie zusammen. Wir machen jetzt einen Schnitt. Und bitte bleiben Sie am Radio, weil dann gibt es ja gleich die ausführlichen Nachrichten. Es ist jetzt 8:11.
1: Morgen.
0: Schönen guten Morgen.
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10: Mit Stella Störmer einen schönen guten Morgen. Was kostet eine Wohnung in Leipzig und wie haben sich die Preise verändert? Eine wichtige Grundlage für die Antwort soll der neue Mietspiegel für 2027 bis 2029 liefern.
11: Die Stadt Leipzig startet genau dafür im Herbst eine große Befragung. Rund 6.200 Haushalte sollen dafür angeschrieben werden. Auch Vermieter sind gefragt. Für Großvermieter gibt es jetzt eine gute Nachricht. Wer viele Wohnungen besitzt, kann die Angaben künftig gebündelt und digital übermitteln. Vorher musste für jede Wohnung einzelne Angaben gemacht werden. Die Daten sollen zeigen, wie sich der Leipziger Wohnungsmarkt entwickelt hat. Florentin Oesterle, Nachrichtenredaktion.
10: Das Möbelhaus Höffner hat sein Europa-Zentrallager in Güntersdorf umfangreich erweitert. Das Lager verfügt jetzt über rund 200.000 Lagerplätze und modernste Technik. Für Geschäftsführer Jochen Hehmann geht es bei all dem aber nicht nur um effizientere Abläufe.
12: Am Ende heißt ja, so eine Logistik hier zu eröffnen, nicht nur bessere Prozesse für uns, wo wir uns dann dran erfreuen können, sondern vor allen Dingen der Kundenservice wird ja besser. Wir werden schneller und wir machen Kunden schneller glücklich und das ist ja das, wofür wir antreten.
10: Insgesamt wurden mehr als 300 Millionen Euro am Standort investiert. Die Möglichkeit zur telefonischen Krankschreibung will die schwarz-rote Koalition ja abschaffen. Kritik kommt jetzt von AOK-Chefin Reimann. In den Funke-Zeitungen verteidigt sie die telefonische Krankschreibung gerade in Zeiten von Infektionswellen als gutes Mittel. Laut Reimann können sie Ansteckungen vermeiden und medizinisches Personal schützen. Eine missbräuchliche Nutzung kann sie nicht feststellen. Auch die geplante Pflicht zur Vorlage einer Arbeitsunfähigkeitsbescheinigung ab dem ersten Krankheitstag hält sie für unsinnig. Eine solche Pflicht binde Kapazitäten, die für die Versorgung nicht zur Verfügung stünden. Leipzig hat seinen ersten Ironman 70.3 erlebt. Rund 2500 Triathletinnen und Triathleten sind gestern bei dem großen Sportereignis an den Start gegangen. Bei den Männern gewann Wilhelm Willi Hirsch in knapp 3,5 Stunden, bei den Frauen Caroline Pohle in knapp unter 4 Stunden. Der Leipziger Rico Bogen wurde Zweiter. Die 70.3 steht für die Gesamtdistanz von 70,3 Meilen, also gut 113 Kilometer. Die Teilnehmer mussten 1,9 Kilometer schwimmen, 90 Kilometer Radfahren und einen Halbmarathon laufen.
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14: Guten Morgen und einen wunderschönen Montag. Jetzt beginnen ein paar Tage, wo man bestimmt sehnsuchtsvoll aus dem Büro oder dem Klassenzimmerfenster guckt und sagt, ach, ist das schön da draußen, möge die Zeit schnell vergehen. 20 Grad die Höchstwerte heute, viel Sonnenschein, morgen übrigens auch, nur ein paar lockere Wolken, die ab und zu mal mitmischen, bis zu 25 Grad geht's rauf. Und am Mittwoch, da knacken wir dann fast schon wieder die 30 Grad Marke mit Höchstwerten um die 29 Grad. Viel Sonnenschein gibt's auch dazu. Und auf den Straßen haben wir Reifenteile auf der A38 aus Halle, Höhe Leipzig, Neue Hart. Bitte Vorsicht. Und ein Blitzer auf der Karl-Liebknecht-Straße, stadtauswärts, 30er-Zone.
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16: Es war toll, ich liebe es hier.
0: Ja, ich auch. Und wir lieben vor allen Dingen Montage. Wir wünschen Ihnen einen tollen Start in die neue Woche. Heute ist der 24. August. Machen Sie was aus dem Tag, denken Sie dran, die Zeit vergeht. Ja, tick, tick, tick, tick. Heute in 4 Monaten schon wieder Weihnachten. Ja. Also, so, insofern dann. Jetzt. Ja. Chaga, wir schaffen das. 5 Minuten vor 8.
17: Guten Morgen.
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0: Schönen guten Morgen. Es ist jetzt 8:02.
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2: Und da gehen heute mal Grüße an alle, die gestern in Leipzig und Grimma so richtig Kilometer gemacht haben. Was für ein Triathlon-Sonntag. Beim ersten Ironman 70.3 in Leipzig waren rund 2700 Athletinnen und Athleten mit am Start. 1,9 Kilometer schwimmen, 90 Kilometer Radfahren und zum Schluss noch ein Halbmarathon. Und auch beim Muldental-Triathlon in Grimma wurde geschwommen, geradelt und gelaufen, was das Zeug hält. Also Grüße gehen raus an alle, die heute wahrscheinlich ein bisschen langsamer Treppen steigen.
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0: Dass es Sommer wird und nochmal Sommer wird und dass es überhaupt ein sehr heißer Sommer war, merkt man auch daran, dass es hierzulande in Deutschland immer mehr Gottesanbeterinnen gibt.
1: Ja. Was, diese Heuschrecken?
0: Ja, da staunt auch unsere Wetterpraktikantin Christine nicht schlecht. Ja, Gottesanbeterin, warte mal, es wurden mehr als 15.000 schon gezählt. Das ist viel mehr als früher. Also die verschieben sich eben jetzt. Ne? Also in der Population immer mehr nach Norden. Früher gab es sie nur im Süden und jetzt kommt die Gottesanbeterin eben auch zu uns nach Deutschland. Für Menschen sind die wohl relativ ungefährlich, diese Heuschrecken. Aber ist es nicht die, die bei der Paarung sich, nicht gegenseitig auffressen? Das Weibchen frisst das Männchen. Das waren die, oder?
1: Genau. Das Weibchen nimmt sich das, was man von so einem Männchen so gebrauchen kann. Und dann wird es einfach aufgefressen. Das machen die so. Und weißt du, wie groß und komisch die sind? Ja. Wir waren ja jetzt auf unserer Herzenssache Ferienfahrt, waren wir ja in Oberwiesenthal diesmal mit den Kindern. Ja. Und da waren wir unter anderem auch im Tropenaquarium in Oberwiesenthal. Ja. Und die haben auch so eine große Insektenabteilung. Und da gibt es auch Gottesanbeterinnen in so Terrarien drin. Ja. Und da kannst du die so durch die Scheibe. Die sind so riesig und das ist so richtig, da ist so richtig Fleisch dran. Das ist so ein richtiges Tier. Dachte ich immer, wenn die plötzlich draußen so rum. Oh, und die gibt's jetzt bei uns, wirklich?
0: Mir geht noch ein anderer Gedanke durch den Kopf. Ich bin ja nun seit Freitag verheiratet. Aber das hat da jetzt keinen Bezug irgendwie.
1: Das weiß ich nicht. Das bin ich jetzt der falsche Ansprechpartner. Ich wäre auf der Hut an deiner Stelle.
0: Naja, ja, wie sind wir drauf gekommen? Ach so, wegen des Wetters, weil es eben immer wärmer wird und so.
1: Aber bis jetzt bist du ja noch da. Und da das ja immer nach der Paarung passiert, lässt das Rückschlüsse zu auf die Hochzeitsnacht.
0: Auf die Hochzeitsnacht.
1: Interessant.
0: So, wir gucken jetzt mal, wie es weitergeht. Also es wird wirklich jeden Tag ein bisschen schöner. Wir müssen das jetzt mal ohne Micha klein machen.
1: Wie gesagt, bisschen wärmer.
0: Schöne Grüße nach Schweden. Ja. Grüße gehen raus.
1: Okay, also heute Temperaturen hier bei uns so 21, 22 Grad. Ziemlich viel Sonnenschein schon. Also bis zu 12 Sonnenstunden. Ein sehr, sehr schöner Tag. Morgen sind dann schon bis zu 25 Grad drin. Mitte der Woche örtlich sogar nochmal so 28, 29 Grad. Also uns steht jetzt wirklich nochmal so ein richtig schöner Altweibersommer erstmal bevor.
0: Ja, das ist der kommt im September. Jetzt ist es noch richtiger Sommer.
1: Achso, jetzt ist es noch richtiger Sommer?
0: Das ist noch richtiger Sommer.
1: Ich dachte, das ist jetzt schon.
0: Nee, noch nicht. Nee, noch nicht Altweiber. Entschuldigung. Na, so, prima. Bleiben wir trotzdem dabei jetzt beim Käffchen?
1: Gerne.
0: Das.

0: Ja, Montagmorgen. Die Ukraine feiert heute Geburtstag, nämlich den 35. Jahrestag ihrer Unabhängigkeit. Damit einher ging damals auch die Erklärung, ein dauerhaft neutraler Staat zu werden, der sich nicht an Militärbündnissen beteiligt. Dieser Status wurde ja dann bekanntlich 2014 von der damals neuen ukrainischen Regierung aufgehoben. Und die Dinge nahmen ihren Lauf. Heute wird es eine weitere Sitzung der westlichen Verbündeten geben, bei der dann auch weitere Waffenlieferungen zugesagt werden sollen. Was heute sonst noch wichtig ist und wichtig wird, das erfahren Sie auch gleich bei uns in den Nachrichten.
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13: Mit Stella Stürmer einen schönen guten Morgen. Die Leipziger Piraten schicken Anne-Julia Giermann in den OBM-Wahlkampf. Die 34-Jährige setzt vor allem auf mehr politische Transparenz und Klimaschutz. Die AfD hat damit als eigentlich einzige Partei noch keinen Kandidaten aufgestellt. Auf der B6 zwischen Lupper und Kühren im Landkreis Nordsachsen wird ab heute die Fahrbahn erneuert. Betroffen ist ein knapp 1,5 Kilometer langer Abschnitt. Der Verkehr wird umgeleitet. Für Sachsens Jugendarbeit könnte es finanziell schwieriger werden. Der Landesverband Soziokultur Sachsen warnt vor Kürzungen von rund 2,5 Millionen Euro. Betroffen wären unter anderem Angebote der Jugendbildung und internationale Projekte. Die Trinkgeldoption auf Kartenlesegeräten in Restaurants oder im Einzelhandel sind nicht selten manipulativ. Das beklagen die Verbraucherzentralen und fordern Änderungen auf EU-Ebene. Laut einer Umfrage sind gut 3/4 der Befragten genervt von dieser Praxis.
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2: 20 Grad die Höchstwerte heute. Viel Sonnenschein. Morgen übrigens auch. Nur ein paar lockere Wolken, die ab und zu mal mitmischen. Bis zu 25 Grad geht's rauf. Und am Mittwoch, da knacken wir dann fast schon wieder die 30 Grad Marke mit Höchstwerten um die 29 Grad. Viel Sonnenschein gibt's auch dazu. Und auf den Straßen haben wir einen Stau auf der A72 aus Chemnitz zwischen Espenhain und Zwenkau. So 10 Minuten circa dauert's hier länger. Und dann haben wir noch einen Blitzer auf der Karl-Liebknecht-Straße stadtauswärts in der 30er-Zone, hat der Uwe gemeldet, dankeschön. Und falls Sie auch noch irgendwas haben, irgendwas gesehen haben, was stört, rufen Sie mich gerne an. 03 mal 800 und die 4 ist die Nummer. Gute Fahrt.
0: Ja, dankeschön.
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8: Hallo.
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14: Echt?
0: Ja. Mensch. Es ist 6 Minuten vor halb neun. Wir wünschen Ihnen einen tollen Start in diesen 24. August in die neue Woche.
8: Und wir haben mal geguckt, was diese Woche so bringt. Also klar, heute ist Montag. Was steht so an wichtigen Terminen an? Einen kleinen Überblick haben wir gleich für Sie.
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0: Moin. Es ist ganz genau 8:30 Uhr, Montagmorgen. Und wir gucken mal nach vorn, was die Woche so bringt. Und das macht die Miri.
1: Los. Die Woche in Leipzig.
2: Wunderschönen Start in die neue Woche, hoffentlich eine ganz entspannte für Sie. Heute wird die Bushaltestelle Ludwig-Jahn-Straße in Bölitz-Ehrenberg barrierefrei ausgebaut, inklusive Blindenleitsystem. Wer sich vor Betrügern, Einbrechern und Langfingern schützen will, der bekommt morgen Hilfe fast direkt vor der Haustür. Die Polizei bei uns in Leipzig ist ab morgen mit ihrem Präventionsmobil unterwegs. Am Mittwoch, ja, man mag das kaum glauben, ist Tag des Toilettenpapiers. Da erklären die Leipziger Wasserwerke, was wirklich ins Klo gehört und was besser nicht. Außerdem bleiben am Mittwoch die Bürgerbüros der Stadt geschlossen. Auch das Bürgertelefon bleibt unbesetzt. Am Donnerstag wird der Service aber dann wieder angeboten. Einen schönen Montag.
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0: 6:58 jetzt.
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3: Also eins muss man sagen, es ist ein wirklich wunderschöner Tag. Haben wir Glück gehabt mit dem Montagswetter. 20 Grad die Höchstwerte, viel Sonnenschein bei uns in Leipzig. Und auf den Straßen, da haben wir einen Stau auf der A72 aus Chemnitz zwischen Espenhain und Zwenkau. Und geblitzt wird auch noch auf der Karl-Liebknecht-Straße stadtauswärts in der 30er-Zone immer noch. Gute Fahrt.
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0: Wir sind sehr zuversichtlich an diesem Montagmorgen. Wir haben auch allen Grund dazu. Es geht nämlich jetzt wieder vorwärts bei uns im Land. Der Kanzler ist zurück aus dem Urlaub, ja, jetzt nach etwas mehr als 3 Wochen. Nimmt ja heute die Amtsgeschäfte wieder auf und noch ein Indiz, dass es vorangeht in Deutschland. Der Bundespräsident Frank-Walter Steinmeier, der zieht heute um und zwar in den Spreebogen in Berlin. Das hängt damit zusammen, dass sein Amtssitz jetzt renoviert werden muss. Mhm. Schloss Bellevue für, ja, man rechnet so eine knappe Milliarde ungefähr.
1: Was?
0: Kostet, ja,
1: was machen die? Reißen die das ab und stellen es neu hin oder was?
0: Tapezieren so.
1: Eine Milliarde,
0: ja. Und allein der provisorische Standort kostet auch irgendwie 200 Millionen, dass das jetzt überhaupt angemessen ist und so weiter. Also Sie merken schon, ja, es geht uns gut und das passt ja auch wunderbar aufs Wetter. Selbst der Chefmeteorologe Micha Klein macht mal Urlaub, ja. Auch der kann sich noch was leisten.
1: Naja, ja, aber komm, wollen wir es ihm mal geben?
0: Nein, natürlich.
1: 2 Wochen Schweden, ja. Das ist schon, soll sich mal ein bisschen erholen.
0: Ist in Schweden, genau. Und ja, dass es bergauf geht, das merken wir auch im Wetter. Die Temperaturen ziehen nämlich auch wieder an.
1: Mhm. Also heute sind so 21, 22 Grad drin. Sehr viel Sonnenschein, wird ein sehr schöner Tag. Morgen dann örtlich schon bis zu 25 Grad und Mitte der Woche peilen wir nochmal, na, wenn es nicht die 30 Grad wären, aber so 28, 29 Grad könnten es schon örtlich nochmal werden. Also wirklich gute Aussichten im Moment.
0: Genießen Sie es, kommen Sie gut in die Woche und wir bleiben aber auch ohne Micha Klein dabei.
1: Käffchen können wir uns leisten? Käffchen
0: können wir uns leisten.
1: Gut. Ja.

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10: Mit Stella Stürmer einen schönen guten Morgen. In einem halben Jahr wählt unsere Stadt einen neuen Oberbürgermeister oder eine neue Oberbürgermeisterin. Nun haben auch die Leipziger Piraten ihre Kandidatin ins Rennen geschickt. Florentin Oesterle berichtet.
11: Die Piratenpartei tritt mit Anne-Julia Giermann an. Die 34-Jährige wurde am Wochenende beim Kreisparteitag der Partei als Kandidatin aufgestellt. Sie will vor allem mehr Open-Source-Software in der Stadtverwaltung, mehr Transparenz in der Politik sowie stärkeren Klima- und Artenschutz. Giermann räumt selbst ein, dass sie nicht mit einem Wahlsieg rechnet. Ihre Kandidatur sehe sie aber als Chance, piratische Themen in den öffentlichen Diskurs zu bringen. Rund 6 Monate vor der Wahl fehlt damit eigentlich nur noch der Kandidat der AfD.
10: Auf der B6 zwischen Lupper und Küren im Landkreis Nordsachsen wird ab heute die Fahrbahn erneuert. Betroffen ist ein knapp 1,5 Kilometer langer Abschnitt. Während der Bauarbeiten wird der Verkehr umgeleitet. Über Schwarzer Kater und Meltewitz bzw. über Sachsendorf und Wermsdorf. Autofahrer müssen voraussichtlich bis zum 11. September mit Einschränkungen rechnen. Für Sachsens Jugendarbeit könnte es finanziell schwieriger werden. Zwar soll die Jugendpauschale im neuen Doppelhaushalt von 15 auf 16 Millionen Euro steigen. Gleichzeitig warnt der Landesverband Soziokultur Sachsen aber vor Kürzungen von rund 2,5 Millionen Euro bei verschiedenen Förderprogrammen. Betroffen wären unter anderem Angebote der Jugendbildung und internationale Projekte. Der Verband fordert deshalb mehr finanzielle Sicherheit für die Jugendarbeit. Wie wichtig die EU für Deutschland ist, zeigen unter anderem diese Zahlen. Der Export in andere europäische Länder sichert hierzulande rund 7,2 Millionen Arbeitsplätze. Das zeigt eine Studie im Auftrag der bayerischen Wirtschaft. Eine andere Summe ist noch gewaltiger, nämlich die der damit zusammenhängenden Waren. So fließen jedes Jahr deutlich mehr als 500 Milliarden Euro in deutsche Kassen wegen der Nachfrage aus der EU. Die Fußball-Bundesligisten Gladbach, Mainz, Freiburg, Union Berlin und Paderborn haben die zweite Runde des DFB-Pokals erreicht. Absteiger Heidenheim verlor überraschend gegen den Viertligisten Jeddelho. Weiter sind auch Bochum mit einem Sieg gegen Fürth, Dresden, Darmstadt, Magdeburg und Essen. Und Bayern-Profi Harry Kane ist zum Fußballer des Jahres in Deutschland gewählt worden.
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13: Einen wunderschönen guten Morgen. Die Temperaturen bei uns in Leipzig, die gehen auf 20 Grad rauf. Es wird ein sehr sonniger Tag heute mit viel Sonnenschein zum Genießen. Morgen der Tag, der sieht ähnlich aus. Auch da scheint die meiste Zeit die Sonne, nur ein paar lockere Wolken, die immer mal mitmischen, bei bis zu 25 Grad. Und am Mittwoch, da gehen wir fast schon wieder den 30 Grad an den Kragen mit Höchstwerten um die 29 Grad. Und auf den Straßen, da ist uns ein Blitzer gemeldet worden auf der Karl-Liebknecht-Straße statt auswärts. Das ist eine 30er-Zone hier. Und falls Sie noch was anderes haben, sagen Sie gerne Bescheid. 03 mal 800, und die 4 ist die Nummer, unter der Sie mich ganz entspannt erreichen. Gute Fahrt.
14: Ja, danke schön, Miri.
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16: So, jetzt geht's los.
14: Aber sowas von. Es ist 9:06. Einen schönen guten Morgen.
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0: Jetzt ist 9:12. Guten Morgen, was guckst du denn?
1: Was denn gerade?
0: Was? Nee, was ich, hier läuft es im Fernsehen
1: nebenbei. Nebenbei läuft ja NTV, genau. Und in Italien hat es ja die schlimmen Unwetter gegeben. Ja. Und da hat es auf einem Flughafen so die kleinen Flugzeuge, also hier so diese Privatflugzeuge, hat es total durch die Gegend gewirbelt.
0: Fichte?
1: Also saß Gott sei Dank niemand drin. Die standen unten auf dem Rollfeld quasi, also abgeparkt, ne, wenn da keine Ahnung, schicke Besitzer irgendwo ist. Und die hat es dann richtig durch die Gegend getingst.
0: Ja, gut. Aber wir waren ja am Wochenende an der Ostsee. Ja. Weißt du ja, Freitag war noch relativ... Also war schön, ja, und relativ windstill. Samstag kam schon ein bisschen mehr Wind auf, war immer noch schön. Aber gestern war richtig schön. Da war es ganz schön heftig. Da oben an der Küste, während sich hier unten bei uns, ja, im schönen Sachsenland, alles entspannt hat. Und wir können uns auf schöne Tage jetzt erstmal freuen.
1: Ja, aber richtig schöne Tage. Also heute gibt es richtig viel Sonnenschein, richtig netter Tag. Temperaturen liegen so bei 21, 22 Grad. Also wirklich sehr, sehr angenehm. Morgen wird es wärmer, 25 Grad maximal. Am Mittwoch sogar örtlich bis zu 28 Grad. Und weiterhin sehr, sehr freundlich. Da gibt es gar nichts zu nörgeln.
0: Siehste. Und du hast ja unserem Micha Klein gebunken. Du standst ja noch an der Mole in Warnemünde.
1: Ich bin extra noch nach Warnemünde gefahren.
0: Auf der Fähre.
1: Haben uns vorne einen grünen Leuchtturm gestellt. Und der ist mit der Fähre nach Schweden rüber. Mit TT-Leinen ist er gefahren. Und das ist ja so ein riesen Fährschiff. Und du siehst das gar nicht. Wir dachten so, wir winken einfach unten. Und dann hat er wirklich, haben wir geschrieben und dann meinte er, ja, orangefarbene Regenjacke. Und da siehst du da oben so einen klitzekleinen orangefarbenen Punkt und musst dir echt Mühe geben, dass du das mitkriegst. Und Kreuzfahrtschiffe, ich sag dir, in Warnemünde im Hafen, die Viking lag da, eine AIDA lag da, dann eine MSC, hast du nicht gesehen, lag da. Riesen Klopper.
0: Ist was los in Warnemünde. Das ist die Drehscheibe. Wie gesagt, Micha Klein, jetzt erstmal in Schweden. No. Ja, da haben wir ihn erstmal abgestellt für die nächsten Tage. Aber wie gesagt, beim Wetter brennt ja nichts an, beziehungsweise beim Wetter ist es jetzt erstmal ziemlich stabil schön.
1: Genau.
0: Das können wir auch alleine.
1: Das, genau.
0: Ja, so, können wir auch Käffchen noch?
1: Kochst du?
0: Ja, mache ich.

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9: Mit Stella Stürmer einen schönen guten Tag. Wie teuer ist Wohnen in Leipzig? Das soll der neue Mietspiegel zeigen. Dafür werden ab Herbst rund 6.200 Haushalte befragt. Erfasst werden unter anderem die Wohnsituation und die Mietkosten. Das Möbelhaus Höffner hat sein Europa-Zentrallager in Güntersdorf erweitert. Mehr als 80 Millionen Euro wurden zuletzt investiert. Das Lager bietet jetzt rund 200.000 Lagerplätze und ist Höffners Logistikdrehkreuz für ganz Europa. In der türkischen Hauptstadt Ankara ist ein Waldbrand ausgebrochen. Auf Bildern war zu sehen, wie die Flammen am östlichen Stadtrand loderten. Ob Wohngegenden gefährdet sind, ist im Moment noch unklar. Leipzig hat seinen ersten Ironman 70.3 erlebt. Rund 2500 Triathleten sind gestern an den Start gegangen. Bei den Männern gewann Wilhelm Willi Hirsch in knapp 3,5 Stunden, bei den Frauen Caroline Pohle in knapp unter 4 Stunden.
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11: Einen wunderschönen guten Morgen. Die Temperaturen bei uns in Leipzig, die gehen auf 20 Grad rauf. Es wird ein sehr sonniger Tag heute mit viel Sonnenschein zum Genießen. Morgen der Tag, der sieht ähnlich aus. Auch da scheint die meiste Zeit die Sonne, nur ein paar lockere Wolken, die immer mal mitmischen, bei bis zu 25 Grad. Und am Mittwoch, da gehen wir fast schon wieder den 30 Grad an den Kragen mit Höchstwerten um die 29 Grad. Und auf den Straßen, da ist uns ein Blitzer gemeldet worden auf der Karl-Liebknecht-Straße statt auswärts. Das ist eine 30er Zone hier. Und falls Sie noch was anderes haben, sagen Sie gerne Bescheid. 03 mal 800 und die 4 ist die Nummer, unter der Sie mich ganz entspannt erreichen. Gute Fahrt.
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1: 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In 16 historischen Räumen erfahren Sie, wie Kaffee Leipzig geprägt hat. Von August dem Starken und Johann Sebastian Bach bis hin zur Kaffeekrise in der DDR. 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Geöffnet ist von 11 bis 19 Uhr, der Eintritt ist frei.
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1: Der 24. August, das heißt heute in 4 Monaten ist Weihnachten.
2: Verrückt.
1: Habt ihr schon Geschenk für mich? Nö. Naja, wir sind alle wieder da. Die Christine ist da.
3: Ja, morgen.
1: Guten Morgen. Die Miri ist da.
4: Morgen.
1: Ja, der Tim ist auch da.
5: Einen wunderschönen guten Morgen.
1: Der Yoshi ist da. Guten Morgen.
3: Ja.
1: Ja, und Sie
3: und
1: sind
3: André,
1: da.
3: André, du bist auch da.
1: Ich bin auch da.
4: Na Mensch, wie war denn euer Wochenende?
1: Oh, unser Wochenende war sehr, sehr schön.
4: Doch mal ein bisschen.
1: Sehr spektakulär. Na, wir waren ja an der Ostsee und ja. Das Wetter war toll.
4: Ja, und?
1: Ja. Habt ihr? Was?
4: Na, habt ihr?
6: Na, jetzt frag mal nicht, du warst ja wohl dabei.
4: Ja, naja, aber das weiß ich ja gerade. Hat der ja gesagt? Hast du dir das gut überlegt?
1: Ja.
6: Ich weiß nicht, ob er sich das gut überlegt.
4: Ich meinte dich.
1: Ja. Last Friday Night. Ja, letzten Freitag. Mensch, das ist schon wieder so lange her.
3: Ja, Mensch, was hast du da gemacht? Letzte Freitagnacht.
1: Bist du doch. Noch? Warst du doch dabei?
4: Also, da war ich nicht dabei.
1: Stimmt, das war ja eine ganz besondere Nacht.
3: Ja, es war doch die Hochzeitsnacht.
1: Es war die Hochzeitsnacht. Die letzte Freitagnacht war die Hochzeitsnacht.
3: Und ich meine, es gibt auch so viele Mythen rund um die Hochzeitsnacht. Und?
1: Naja, wir haben ja so viel gefeiert vorher. Weißt du doch.
4: Naja, klar.
1: Du warst ja auch da.
4: Naja, aber bei der Hochzeitsnacht war ich doch nicht dabei, Mensch. Ja. Hab dich die Lampe gehalten.
1: Ja, wir haben tatsächlich ein bisschen gefeiert. Ja, so ein Team von André und die Morgenmädels. Über die Nacht reden wir mal nicht. So, aber es gibt natürlich viele Sachen, die sonst noch wichtig sind. Ja, und das wird sich alles nur ja, peripher interessieren.
4: Oh, nö, du, das interessiert uns schon alle, oder geht's Ihnen auch so?
1: Nee, komm. Es wird wieder Sommer. Dass es Sommer wird und noch mehr Sommer wird und dass es überhaupt ein sehr heißer Sommer war, merkt man auch daran, dass es hierzulande in Deutschland immer mehr Gottesanbeterinnen gibt.
3: Diese Heuschrecken.
1: Früher gab es sie nur im Süden und jetzt kommt die Gottesanbeterin eben auch zu uns nach Deutschland. Ist es nicht die, die bei der Paarung das Weibchen frisst?
3: Ja.
1: Das Männchen, das waren die, oder?
3: Genau, das Weibchen nimmt sich das, was man von so einem Männchen so gebrauchen kann und dann wird es einfach aufgefressen. Das machen die so.
1: Ich bin ja nun seit Freitag verheiratet.
3: Oh. Ja.
1: Tjo. Aber das hat da jetzt keinen Bezug. Irgendwie.
4: Das weiß ich nicht. Das bin ich jetzt der falsche Ansprechpartner. Ich wäre auf der Hut an deiner Stelle.
1: Na ja, gut.
4: Aber bis jetzt bist du ja noch da. Und da das ja immer nach der Paarung passiert, lässt das Rückschlüsse zu auf die Hochzeitsnacht.
1: Auf die Hochzeitsnacht. New Season, New Trim, sagt Erling Haaland. Der hatte doch diese wunderbar langen blonden Haare, also diese Mähne, hat er sich abschneiden lassen. Komplett. Jetzt hat er einen ganz, ganz kurzen, wie heißt das? Sagt man noch Bürstenschnitt?
4: Heißt es
1: Bürstenschnitt?
4: Ich weiß es nicht.
1: Erling Haaland. Vielleicht macht er das ja auch deshalb, weil das Wetter jetzt wieder schöner wird, sonniger. Also nochmal so eine richtig tolle Sommerfrisur. Wir machen das hier diese Woche mal ohne den Micha Klein, der ist nämlich im Kurzurlaub.
3: Kurzurlaub, also schön, 2 Wochen Schweden.
1: Der Micha macht immer ein bisschen außerhalb der Saisonurlaub.
3: Ja.
1: Das hat eben auch was mit seiner Frisur zu tun. Der kann... Wenn die Sonne so richtig scheint im Hochsommer, dann muss er zu Hause bleiben.
4: Oder ein Kredit tragen.
1: Oder ein Kredit.

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8: Mit Stella Stürmer einen schönen guten Tag. Die Gaststätte Bettenkölsch in Konnewitz ist bei einem Brand am Wochenende stark beschädigt worden. Das Feuer war nachts auf einem Gelände nebenan ausgebrochen. Dort brannten Mülltonnen. Die Flammen griffen anschließend aufs Dach des Hinterhauses über. Der Schaden wird auf rund 10.000 Euro geschätzt. Verletzt wurde niemand. Die Kripo vermutet Brandstiftung, denn erst vor knapp 2 Wochen hatte es ganz in der Nähe im Dachgeschoss des Gebäudes gebrannt, in dem sich der Irish Pub Black Label befindet. Er ist aktuell geschlossen. Im Netz wird zu Spenden für das Lokal aufgerufen. Über 300 Millionen Euro. So viel hat das Möbelhaus Höffner in seinen Standort in Güntersdorf investiert. Das große Europa-Zentrallager wurde in den vergangenen 2 Jahren umfangreich erweitert. Sachsen-Anhalts Ministerpräsident Sven Schulze betont die Bedeutung des Standorts.
9: Jeder, der in Sachsen-Anhalt wohnt und die an der Autobahn vorbeifährt, der sieht ihr großes Haus hier. Ja? Und nicht nur dieses Möbelhaus zum Kaufen, sondern das große Lager. Und die letzten Monate könnte man einiges auch von außen sehen, dass hier was passiert. Über 1000 Mitarbeiter, aber über 100 Azubis, ja, die jetzt hier wieder anfangen. Und ich glaube, das ist ein ganz wichtiger Punkt.
8: Das Logistikzentrum bei Leipzig ist das zentrale Drehkreuz für Höffner in ganz Europa. AOK-Chefin Reimann würde gerne an der telefonischen Krankschreibung festhalten, ganz anders als die Bundesregierung. Der Funke-Gruppe sagte Reimann, die bestehende Praxis sei gerade in Zeiten von Infektionswellen ein gutes Mittel. David Riemer berichtet.
10: Laut der AOK-Chefin können telefonische Krankschreibungen Ansteckungen vermeiden und medizinisches Personal schützen. Eine missbräuchliche Nutzung kann sie nicht feststellen. Auch die geplante Pflicht zur Vorlage einer Arbeitsunfähigkeitsbescheinigung ab dem ersten Krankheitstag hält Reimann für unsinnig. Eine solche Pflicht binde Kapazitäten, die für die Versorgung nicht zur Verfügung stünden.
8: Die BSG Chemie Leipzig hat ihre offensive Schaltzentrale im Mittelfeld verstärkt. Willi Reinke wechselt vom BFC Dynamo zu den Leutschern. Der 23-Jährige hat einen 2-Jahres-Vertrag unterschrieben, wie der Verein am Sonntag mitgeteilt hat. Chemietrainer Alexander Schmidt lobte den Neuzugang als spielstarken und schnellen Akteur. Reinke, der zuvor unter anderem für Werder Bremen und Energie Cottbus spielte, bringt die Erfahrung aus über 100 Regionalliga-Partien mit.
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12: Einen wunderbaren Wochenstart. Und das ist ein Montag, wie er im Bilderbuch steht, mit viel Sonnenschein und Temperaturen so um die 20 Grad. Morgen scheint auch die ganze Zeit die Sonne. Nur ein paar lockere Wolken, die ab und zu mal mitmischen. Und die Temperaturen gehen auf bis zu 25 Grad rauf. Am Mittwoch sind auch immer mal ein paar kleinere Wolken mit dabei. Aber grundsätzlich wird es auch ein traumhaft schöner Tag mit viel Sonnenschein und Höchstwerten um die 29 Grad sogar. Achtung, Unfall auf der A14 aus Nossen zwischen Leisnig und Mutschen, dort auch Fahrzeugteile auf allen Spuren verteilt. Denken Sie da bitte unbedingt an die Rettungsgasse. Ansonsten läuft alles störungsfrei. Gute Fahrt.
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14: Da sind wir live und in Farbe am 24. August. Willkommen in der neuen Woche. Ich freue mich, dass ich wieder hier bei euch und bei Ihnen sein kann. Gehen wir's an und starten in diesen Montagvormittag. Und schön, dass Sie mit dabei sind. Hi, hi.
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Camper und der Doni mit dem refreshen ABBA-Klassiker Gimme, Gimme, Gimme an diesem Montagvormittag. Vielleicht schlürfen Sie ja da gerade den zweiten, dritten, vierten oder fünften Kaffee heute. Dann dürfte Sie das auch freuen. Eine aktuelle Studie hat jetzt nämlich ergeben, Kaffeetrinker haben weniger Körperfett und mehr Muskeln. Und das sieht man ja an mir. Oder sagen wir es so, ich will nicht wissen, wie ich aussehen würde, wenn ich keinen Kaffee trinken würde.

0: Wir haben 10 Minuten vor halb 11. Schönen Montagvormittag mit uns. Bundeskanzler Friedrich Merz ist am Wochenende aus seinem Urlaub zurückgekehrt. Und nicht nur Merz ist wieder bei der Arbeit, sondern ich auch. Allerdings, mein Urlaub war deutlich kürzer. Ist da jemand, der mein Herz in der nächsten halben Stunde fragt Adel Tawil, ist da jemand? Und wir können antworten, ja, wir sind da. Immer 24/7. Das und noch ganz viel mehr gleich hier bei mir.
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4: Einen wunderbaren Wochenstart und das ist ein Montag, wie er im Bilderbuch steht, mit viel Sonnenschein und Temperaturen so um die 20 Grad. Morgen scheint auch die ganze Zeit die Sonne. Nur ein paar lockere Wolken, die ab und zu mal mitmischen und die Temperaturen gehen auf bis zu 25 Grad rauf. Am Mittwoch sind auch immer mal ein paar kleinere Wolken mit dabei, aber grundsätzlich wird es auch ein traumhaft schöner Tag mit viel Sonnenschein und Höchstwerten um die 29 Grad sogar. Auf den Straßen haben wir einen Stau auf der A14 aus Nossen zwischen Döbeln-Nord und Mutschen. Halbe Stunde sollten Sie mehr einplanen. Und über eine halbe Stunde dauert es auf der A38 Richtung Halle zwischen Leuna und Merseburg-Nord. Gute Fahrt.
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0: Miri ist natürlich auch mit da und zusammen wünschen wir Ihnen einen ganz schönen Montag.

0: Mit den 90ern geht's flott durch den Job. Die Pet Shop Boys on Go West um genau 10:30.
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0: Es ist Montag, der 24. August. Es ist ein bisschen frisch geworden übers Wochenende, oder? Aber dann dreht jetzt im Laufe der Woche der Sommer nochmal richtig auf. Knapp 30 Grad sind bei uns drin. Details gleich von Miri im Wetter.
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0: Schön, dass Sie bei uns sind an diesem Montag. Es ist 11:12. Wegen schwerer Brände müssen im US-Bundesstaat Nevada möglicherweise mehr als 40.000 Menschen ihre Wohnungen und Häuser verlassen. Wir informieren Sie gleich über alles Wichtige von hier aus Deutschland und der Welt in unseren Nachrichten 10:10.
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7: Mit Stella Stürmer einen schönen guten Tag. Bei der Leipziger Oberbürgermeisterwahl steht eine weitere Kandidatin fest, Anne-Julia Giermann von der Piratenpartei. Die 34-Jährige setzt auf mehr Open Source in der Verwaltung, politische Transparenz und Klimaschutz. Einen Wahlsieg erwartet sie nach eigener Aussage nicht. Ihre Kandidatur wolle sie vielmehr nutzen, um Piratenthemen sichtbar zu machen. Rund 6 Monate vor der Wahl fehlt damit jetzt nur noch der Kandidat der AfD. Wer in den kommenden Wochen auf der B6 zwischen Lupper und Küren unterwegs ist, braucht in Zukunft etwas mehr Geduld. Warum? Das weiß Florentin Oesterle.
8: Ab heute wird auf knapp 1,5 Kilometern die Fahrbahndecke erneuert. Dafür wird die B6 voraussichtlich bis zum 11. September gesperrt. Der Verkehr wird in dieser Zeit über Schwarzer Kater und Meltewitz bzw. über Sachsendorf und Wermsdorf umgeleitet. Autofahrer und Anlieger müssen deshalb mit Einschränkungen rechnen.
7: Ab heute wird die Bushaltestelle Ludwig-Jahn-Straße in Leipzig-Böhlitz-Ehrenberg barrierefrei ausgebaut. Neben erhöhten Bordsteinen entsteht auch ein Blindenleitsystem. Dadurch sollen Fahrgäste sicher zum gegenüberliegenden Gehweg gelangen können. Kostenpunkt rund 160.000 Euro. Während der Bauarbeiten wird die Leipziger Straße stadtauswärts zur Einbahnstraße. Stadteinwärts wird der Verkehr umgeleitet. Für entfallene Bushaltestellen gibt es Ersatzhaltestellen. Die Arbeiten sollen im September abgeschlossen sein. Das Bundeskabinett berät morgen darüber, Klimaanpassung und Naturschutz ins Grundgesetz aufzunehmen. Die Deutsche Umwelthilfe unterstützt den Vorstoß und fordert zusätzlich einen besseren Baumschutz sowie verbindliche Masterpläne für Städte zu Grünflächen. DUH-Geschäftsführerin Metz kritisiert zudem das Gebäudemodernisierungsgesetz, das Öl- und Gasheizungen künstlich am Leben halte. Sie brachte dazu eine Klage vor dem Bundesverfassungsgericht ins Spiel. In Nevada haben schwere Brände bei Reno mehr als 40.000 Menschen zur Flucht gezwungen. Weitere 45.000 sollen sich vorbereiten. Die Flammen haben sich auf mehr als 6.000 Hektar ausgebreitet. Heute Abend wird die erste Runde im DFB-Pokal fortgesetzt. Dabei sind die Fußballer von weiteren 8 Fußballvereinen gefragt. Die 18-Uhr-Spiele lauten Würzburger Kickers gegen den 1. FC Köln, Werl spielt gegen den HSV, Alt-Glienicke hat Wolfsburg zu Gast und 20.45 Uhr dann noch die Partie Halle gegen Schalke.
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9: Einen wunderschönen Wochenstart. Ein paar Wolken sind unterwegs bei uns in Leipzig, aber es blitzt auch herrlich viel Blau und die Sonne durch. Die Temperaturen, die gehen auf 20 Grad rauf heute. Morgen der Tag wird noch ein Stückchen wärmer mit bis zu 25 Grad. Auch da ziehen immer mal ein paar kleinere Wolken durch. Auch da gibt's viel Sonnenschein und so bleibt es auch am Mittwoch. Herrlich viel Sonne und bis zu 29 Grad sogar. Und schauen wir noch auf die Straßen. Da haben wir einen Stau auf der A14 aus Nossen zwischen Döbeln Nord und Mutschen nach einem Unfall. 20 Minuten dauert dauert es hier länger. Und ansonsten haben wir nichts weiter momentan. Das ist alles ziemlich ruhig. Aber Ihre Meldung gerne an die 03x800 und die 4.
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0: Live am Montag. Ich gehöre ja zu denen, die sich immer freuen, wenn es nach dem Urlaub endlich wieder mit Arbeiten losgeht. Insofern freue ich mich wirklich sehr, wieder hier zu sein. In der nächsten halben Stunde gibt's gleich den ganz frischen Hit von David Guetta und Jennifer Lopez, Save Me Tonight. Und jetzt starten wir erstmal ganz geschmeidig rein in diese halbe Stunde mit dieser wunderschönen Nummer von Max Giesinger. Hier ist die Reise und ich wünsche einen schönen Montag. Hi, hi.

0: Es ist 9:30. Hier ist der Montagvormittag, hier ist das Lieblingsradio bei der Arbeit und hier gibt's gleich ganz tollen 90er-Sound bei uns. Eigentlich perfekt geeignet für eine ganz entspannte Mittagspause, oder? Die Cornells gehen unter anderem gleich an den Start mit 74, 75. Aktuelles gibt's auch gleich von Kato und John, Turn the Lights Off. Also bleiben Sie bitte dabei.
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12: Einen wunderschönen Wochenstart und ein paar Wolken sind unterwegs bei uns in Leipzig, aber es blitzt auch herrlich viel Blau und die Sonne durch. Die Temperaturen, die gehen auf 20 Grad rauf heute. Morgen der Tag wird noch ein Stückchen wärmer mit bis zu 25 Grad. Auch da ziehen immer mal ein paar kleinere Wolken durch. Auch da gibt's viel Sonnenschein und so bleibt's auch am Mittwoch. Herrlich viel Sonne und bis zu 29 Grad sogar. Und kurzer Blick auf die Straßen. Da haben wir immer noch Stau auf der A14 aus Nossen zwischen Döbeln Nord und Mutschen. Viertelstunde dauert's hier noch länger. Und A38 aus Göttingen kommt zwischen Kreuz-Rippachtal und dem Übergang Landesgrenze auch eine Viertelstunde länger. Ansonsten läuft alles störungsfrei. Gute Fahrt!
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0: Dankeschön, Miri. Ihnen eine gute und sichere Fahrt und einen ganz schönen Montag.

0: So bringen wir sie ganz stressfrei durch den Arbeitstag mit den Cornells und 74, 75. Damit haben wir es 11:30.
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0: Es ist die letzte Woche im August und der Monat war ja echt reich an astronomischen Großereignissen. Sonnenfinsternissen, wahrer Sternschnuppenregen bei den Perseiden. Ich habe dutzende Wünsche von meiner Liste streichen können. Und diese Woche gibt's zum Abschluss noch ein tolles Schauspiel am Himmel, sagte uns Stefan Schwager von der Sternwarte Riesa voraus. Eine fast 90-prozentige Mondfinsternis.
2: Am 28. August, also 2 Wochen nach der Sonnenfinsternis, wird die Mondfinsternis hierzulande stattfinden und für uns in Mitteleuropa und in Deutschland wunderbar am Morgenhimmel zu beobachten sein.
0: Wenn am Donnerstag das Wetter mitspielt, lohnt sich das Frühaufstehen. 16:30 tritt der Vollmond in den Kernschatten der Erde und dann kann man bis zum Sonnenaufgang gucken, wenn gleichzeitig der Vollmond untergeht. Und das Beste, falls Sie Ihre Sophie-Brille schon verschenkt haben, für die Mondfinsternis brauchen Sie keinerlei Schutz für die Augen.

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2: Es ist Montag, der 24. August. Das heißt, heute in 4 Monaten ist Weihnachten. Verrückt. Ach. Habt ihr schon ein Geschenk? Für mich? Naja, wir sind alle wieder da. Die Christine ist da.
3: Ja, morgen.
2: Guten Morgen. Die Miri ist da.
4: Morgen.
2: Ja, der Tim ist auch da.
5: Einen wunderschönen guten Morgen.
2: Der Yoshi ist da. Guten Morgen.
3: Ja.
2: Ja, und Sie sind
3: André,
2: da.
3: André, du bist auch da.
2: Ich bin auch da.
6: Na Mensch, wie war denn euer Wochenende?
2: Oh, unser Wochenende war sehr, sehr schön. Sehr spektakulär. Na, wir waren ja an der Ostsee und das Wetter war toll.
6: Ja, und? Ja. Habt ihr?
2: Was?
6: Na, habt ihr?
4: Na, jetzt frag mal nicht, du warst ja wohl dabei.
6: Ja, naja, aber das weiß ich ja gerade. Hat der ja gesagt, hast du dir das gut überlegt?
2: Ja.
4: Ich weiß nicht, ob er sich das gut überlegt.
6: Ich meinte dich.
2: Ja.
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0: Es ist 12:12. Radio Leipzig. Wir begleiten Sie gut informiert durch den Arbeitstag. Zigaretten und Alkohol sollten teurer werden und schwerer zu kriegen sein, fordert die AOK-Chefin. Wir informieren Sie gleich über alles, was heute wichtig ist, in unseren Nachrichten um 10:12.
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7: Mit Stella Stürmer einen schönen guten Tag. Die Gaststätte Bettenkölsch in Konnewitz ist bei einem Brand am Wochenende stark beschädigt worden. Das Feuer war nachts auf einem Gelände nebenan ausgebrochen. Dort brannten Mülltonnen. Die Flammen griffen anschließend aufs Dach des Hinterhauses über. Der Schaden wird auf rund 10.000 Euro geschätzt. Verletzt wurde niemand. Die Kripo vermutet Brandstiftung. Erst vor knapp 2 Wochen hatte es ganz in der Nähe im Dachgeschoss des Gebäudes gebrannt, in dem sich der Irish Pub Black Label befindet. Er ist aktuell geschlossen. Im Netz wird zu Spenden aufgerufen. Über 300 Millionen Euro. So viel hat das Möbelhaus Höffner in seinen Standort in Güntersdorf investiert. Das große Europa-Zentrallager wurde in den vergangenen 2 Jahren umfangreich erweitert. Sachsen-Anhalts Ministerpräsident Sven Schulze betont die Bedeutung des Standorts.
8: Jeder, der in Sachsen-Anhalt wohnt und die an der Autobahn vorbeifährt, der sieht ihr großes Haus hier. Ja? Und nicht nur dieses Möbelhaus zum Kaufen, sondern das große Lager. Und die letzten Monate konnte man einiges auch von außen sehen, dass hier was passiert. Über 1000 Mitarbeiter, aber über 100 Azubis, ja, die jetzt hier wieder anfangen. Und ich glaube, das ist ein ganz wichtiger Punkt.
7: Das Logistikzentrum bei Leipzig ist das zentrale Drehkreuz für Höffner in ganz Europa. Einmal schnell ChatGPT fragen sieht ab sofort etwas anders aus, denn die Firma dahinter, OpenAI, hat für die kostenlose Version Werbung geschaltet. Wer das nicht möchte, muss jetzt für ein Abo zahlen. OpenAI verspricht aber, dass Werbekunden keinen Einfluss auf Antworten haben. Sensible Themen wie Gesundheit oder Politik sind weiterhin werbefrei. Hitze und Trockenphasen sind nicht nur anstrengend, sie kosten auch ordentlich Geld. Die Umweltorganisation Greenpeace schätzt die Schäden auf mindestens 36 Milliarden Euro. Das entspricht bis zu 0,9% der deutschen Wirtschaftsleistung. Für die Berechnung hat sich Greenpeace Ernteausfälle, Waldbrände und Gesundheitskosten, aber auch Produktivitätsverluste angeschaut, die durch die Hitze entstehen. Die BSG Chemie Leipzig hat ihre offensive Schaltzentrale im Mittelfeld verstärkt. Willi Reinke wechselt vom BFC Dynamo zu den Leutschern. Der 23-Jährige hat einen 2-Jahres-Vertrag unterschrieben, wie der Verein am Sonntag mitgeteilt hat. Chemietrainer Alexander Schmidt lobte den Neuzugang als spielstarken und schnellen Akteur. Reinke, der zuvor unter anderem für Werder Bremen und Energie Cottbus spielte, bringt die Erfahrung aus über 100 Regionalliga-Partien mit.
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9: Einen wunderschönen Start in die neue Woche. Ein paar Wolken sind immer mal mit dabei, aber die tun nichts weiter und es blitzt auch noch genügend Blau und etwas Sonnenschein durch. Es ist alles in allem ein wirklich schöner Tag, 20 Grad die Höchstwerte bei uns in Leipzig. Morgen scheint auch den ganzen Tag die Sonne, nur ein paar lockere Wolken sind dabei und bis zu 25 Grad gehen die Temperaturen rauf. Am Mittwoch wird es sogar noch ein Stückchen wärmer, da gibt es Badetemperaturen mit 29 Grad und auch da viel Sonnenschein und auf dem Straßen. Da haben wir einen Stau auf der A14 aus Nossen zwischen Döbeln Nord und Mutschen. Immer noch so 10 Minuten mehr hier. Ansonsten sieht alles wieder sehr entspannt aus. Gute Fahrt.
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0: Live und in Farbe an diesem Montag. Wir beamen uns gleich in die 80er zurück mit Camouflage und Love is a Shield. Und davor starten wir die nächste Hit-halbe Stunde mit Ed Sheeran und Overpass Graffiti. Haben Sie einen schönen Montag mit uns. Hi, hi.

Lessig ist hier am Montag nach einem tollen Ironman-Sonntag in unserem Neuseenland. Toll, Caroline Pohle aus unserer Stadt hat bei den Frauen den ersten Ironman 70.3 bei uns gewonnen. Insgesamt 2500 Teilnehmer haben sich in die Fluten des Kospudener Sees gestürzt, sind 90 Kilometer quer durchs Neuseenland geradelt und den Halbmarathon durchs Elster-Flutbett gelaufen. Das könnte der Beginn einer neuen Sporttradition werden.

0: ist das Lieblingsradio bei der Arbeit. Am Montag, 9:09, Sie haben es bestimmt mitbekommen, Fußball-Superstar Erling Haaland hat sich seine langen blonden Haare abgeschnitten. Er trägt jetzt seine Haare raspelkurz. Und bei dem Thema fällt mir gerade auf, das wäre doch auch ein toller Name für einen Friseurladen, oder? Haaland. Vielleicht gibt's den auch schon. Wir machen gleich unter anderem mit Summer Sound weiter von den Venga Boys. We're going to Ibiza. Das und noch ganz viel mehr gleich hier bei mir.
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0: Die Wolken bekommen immer mehr Lücken bei uns in Leipzig, Stadt und Land, sodass dann heute Nachmittag viel Sonne möglich ist bei Höchsttemperaturen um 22 Grad. Morgen am Dienstag ist auch viel Sonne möglich. Es bleibt trocken morgen und es wird Stück für Stück wärmer. Morgen erreichen wir Topwerte um 24 Grad. Am Mittwoch setzt sich das freundliche und trockene Wetter fort mit Topwerten um 26 Grad. Am Donnerstag dann sonnig und trocken bei sommerlichen 29 Grad maximal. Hallo auf die Straße. Es rollt soweit bei uns in Leipzig Stadt und Land. Wenn Sie was sehen an Staus oder Blitzern, bitte kostenlos melden 03x800 und die 4. Dankeschön, kommen Sie gut an.
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0: Und jetzt mit den Venga Boys und Joe. Haben Sie einen schönen Montag mit uns.

0: 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Es ist eine Minute nach halb eins.
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2: Es ist Montag und es ist immer noch kein Kaffee in Sicht. Ja, dann verbinden Sie doch einfach mal Kultur mit Kaffee. Im Museum zum arabischen Kaffeebaum können Sie kostenlos in die Leipziger Kaffeehausgeschichte eintauchen. In 16 historischen Räumen erfahren Sie, wie Kaffee Leipzig geprägt hat. Von August dem Starken und Johann Sebastian Bach bis hin zur Kaffeekrise in der DDR. Und das Ganze gibt's in einem der ältesten Kaffeehäuser Europas. Geöffnet ist von 11 bis 19 Uhr. Der Eintritt ist frei.
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0: Es ist ganz genau 12 Minuten vorm 1. 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Der Logistikmilliardär Klaus-Michael Kühne ist tot. Er wurde 89 Jahre alt und wir haben gleich alle Themen dieses Tages für Sie in unseren Nachrichten um 10 vor 1.
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12: Mit Stella Stürmer einen schönen guten Tag. Bei der Leipziger Oberbürgermeisterwahl steht eine weitere Kandidatin fest, Anne-Julia Giermann von der Piratenpartei. Die 34-Jährige setzt auf mehr Open Source in der Verwaltung, politische Transparenz und Klimaschutz. Einen Wahlsieg erwartet sie nach eigener Aussage nicht. Ihre Kandidatur wolle sie vielmehr nutzen, um Piratenthemen sichtbar zu machen. Rund 6 Monate vor der Wahl fehlt damit jetzt nur noch der Kandidat der AfD. Wer in den kommenden Wochen auf der B6 zwischen Luppa und Küren unterwegs ist, braucht in Zukunft etwas mehr Geduld. Warum? Das weiß Florentin Oesterle.
13: Ab heute wird auf knapp 1,5 Kilometern die Fahrbahndecke erneuert. Dafür wird die B6 voraussichtlich bis zum 11. September gesperrt. Der Verkehr wird in dieser Zeit über Schwarzer Kater und Meltewitz bzw. über Sachsendorf und Wermsdorf umgeleitet. Autofahrer und Anlieger müssen deshalb mit Einschränkungen rechnen.
12: Ab heute wird die Bushaltestelle Ludwig-Jahn-Straße in Leipzig-Böhlitz-Ehrenberg barrierefrei ausgebaut. Neben erhöhten Bordsteinen entsteht auch ein Blindenleitsystem. Dadurch sollen Fahrgäste sicher zum gegenüberliegenden Gehweg gelangen können. Kostenpunkt rund 160.000 Euro. Während der Bauarbeiten wird die Leipziger Straße stadtauswärts zur Einbahnstraße. Stadteinwärts wird der Verkehr umgeleitet. Für entfallene Bushaltestellen gibt es Ersatzhaltestellen. Die Arbeiten sollen im September abgeschlossen sein. Das Bundeskabinett berät morgen darüber, Klimaanpassung und Naturschutz ins Grundgesetz aufzunehmen. Die Deutsche Umwelthilfe unterstützt den Vorstoß und fordert zusätzlich einen besseren Baumschutz sowie verbindliche Masterpläne für Städte zu Grünflächen. DUH-Geschäftsführerin Metz kritisiert zudem das Gebäudemodernisierungsgesetz, das Öl- und Gasheizungen künstlich am Leben halte. Sie brachte dazu eine Klage vor dem Bundesverfassungsgericht ins Spiel. In Nevada haben schwere Brände bei Reno mehr als 40.000 Menschen zur Flucht gezwungen. Weitere 45.000 sollen sich vorbereiten. Die Flammen haben sich auf mehr als 6.000 Hektar ausgebreitet. Heute Abend wird die erste Runde im DFB-Pokal fortgesetzt. Dabei sind die Fußballer von weiteren 8 Fußballvereinen gefragt. Die 18-Uhr-Spiele lauten Würzburger Kickers gegen den 1. FC Köln, Werl spielt gegen den HSV, Altglienicke hat Wolfsburg zu Gast und um 20.45 Uhr dann noch die Partie Halle gegen Schalke.
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15: Es wird im Laufe des Nachmittags immer freundlicher bei uns in Leipzig, Stadt und Land. Höchsttemperaturen heute um 22 Grad. Morgen viel Sonne, dann wärmer bis 24 Grad. Und Mittwoch und Donnerstag sind wir dann wieder im sommerlichen Bereich. Mittwoch bis 26, Donnerstag bis 29 Grad. Hallo auf die Straßen. A14 Nossen Richtung Leipzig zwischen Mutschen und Grimma eine Baustelle. Dort ist die Standspur gesperrt. Und A38 alle Richtung Leipzig zwischen Kreuz-Rippachtal und Lützen. Dichter Verkehr dort plus 5 Minuten. Blitze aktuell Erich-Zeigner-Allee. Wenn Sie mehr entdecken, 03x800 und die 4 oder über WhatsApp melden. Die Nummer steht auf radioleipzig.de.
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15: Da sind wir live und in Farbe an diesem Montag. Ganz schnell rein in die nächste Hithalbe Stunde. Gleich mit wunderschönem 80er-Sound von Fleetwood Mac, Little Lies. Davor starten wir ganz entspannt mit Udo Lindenberg und Apache 207. Komet um genau 6:01. Hi, hi.
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0: Montag mit uns. Es ist in 9 Minuten halb 2. Heute ist der 24. August und heute vor genau 20 Jahren ist meiner Meinung nach ein astronomisches Unrecht geschehen. Der Pluto hat offiziell seinen Status als Planet verloren. Ja, das war sehr traurig. Jetzt ist er nur noch Zwergplanet. Wir machen gleich weiter mit Leonie und Don't Worry nach einem frischen Wetter- und Straßenupdate. Gleich hier bei mir.
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2: Die Wolken machen immer mehr Platz für die Sonne heute Nachmittag bei uns in Leipzig, Stadt und Land. Wir erwarten Topwerte so um 22 Grad. Morgen gibt's den ganzen Tag viel Sonne, dann wird's ein bisschen wärmer, bis zu 24 Grad. Und am Mittwoch und Donnerstag ist der Sommer dann zurück mit Höchsttemperaturen am Donnerstag bis 29 Grad. Hallo auf die Straßen A38 Göttingen Richtung Leipzig zwischen Kreuz Rippachtal und Landesgrenze. Dichter Verkehr plus 5 Minuten. Blitze haben wir hier in Leipzig auf der Erich-Zeigner-Allee. Und wenn Sie mehr entdecken, bitte kostenlos anrufen 03x800 und die 4 oder gern über WhatsApp melden. Die Nummer steht im Netz bei uns.
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2: Und gleich mit den 90ern von Snap, davor mit der Antwort auf die Frage, wonach riecht's denn hier eigentlich?

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3: 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Jetzt hat er einen ganz, ganz kurzen, wie heißt das? Sagt man noch Bürstenschnitt?
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3: Bürstenschnitt?
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3: 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Vielleicht macht er das ja auch deshalb, weil das Wetter jetzt wieder schöner wird, sonniger. 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

Gleich im Lieblingsradio, der Mann, dem ich durch Zufall in meinem Urlaub in Erfurt über den Weg gelaufen bin. Das war verrückt. Roman Knoblauch, er macht gleich weiter. Ich bin Marcel Wenzke. Viel Spaß mit Roman. Tschüss und wir hören uns.

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12: Mit Conny Hartmann, guten Tag. Im Bayroder Ortsteil Zwettau ist der Bürgerentscheid zum Erhalt der dortigen Kindertagesstätte gescheitert. Insgesamt stimmten gestern knapp 900 Einwohner gegen den Weiterbetrieb und nur etwa 370 dafür. Damit wird die Kita, wie vom Gemeinderat beschlossen, zum 30. August geschlossen. Eine Interessengemeinschaft hatte den Bürgerentscheid mit etwa 1000 Unterschriften erzwungen. Viele folgten letztendlich aber der Argumentation des Gemeinderates. Hohe Investitionskosten für das alte Haus und sinkende Kinderzahlen würden gegen einen Weiterbetrieb sprechen, hieß es. In Torgau geht die Angst vor einem Serienzündler um. Jetzt hat die Polizei eine Beschreibung des mutmaßlichen Brandstifters veröffentlicht. Frank Selig mit den Einzelheiten.
13: Seit Juli hat es in der Kreisstadt schon 4 Feuer gegeben, bei denen die Polizei mittlerweile vorsätzliche Brandstiftung vermutet. Für den größten Schaden sorgte der Brand eines Wohnmobils mitten in einem Wohngebiet vor 4 Wochen. Die Flammen beschädigten mehrere Fahrzeuge. Der Schaden wird auf rund 60.000 Euro geschätzt. Jetzt gibt es aber eine neue Spur. Bei dem Brand wollen Zeugen in der Nähe einen jungen Mann gesehen haben. Anfang 20, etwa 1,60 Meter groß, dunkle Kleidung. Mehr dazu können Sie auch bei uns online nachlesen.
12: Großvermieter in Leipzig können sich bald einen ganzen Stapel Fragebögen sparen. Für die Befragung zum neuen Mietspiegel bietet die Stadt ein digitales Verfahren an. Wer viele Wohnungen besitzt, kann die Daten gebündelt übermitteln, statt für jede Wohnung einzeln Angaben zu machen. Interesse an dieser Möglichkeit kann noch bis zum 31. August bei der Stadt Leipzig angemeldet werden. In den Niederlanden ist am frühen Morgen ein Reisebus mit deutschen Schülern an Bord verunglückt. Es gibt 8 Verletzte, einige davon schwer. Der Bus war laut Polizei auf der A28 bei Wetzheb mit einem Lieferwagen zusammengestoßen, durch die Leitplanke gerast und auf der Gegenfahrbahn gelandet. Zigaretten und Alkohol sollen teurer werden und schwerer zu bekommen sein. Das fordert AOK-Chefin Carola Reimann. Das könnte heißen, dass es Alkohol dann nicht mehr an jeder Tankstelle gibt. Reimann sieht das als wichtige Maßnahme, um Krankheiten besser vorzubeugen.
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15: Ein bisschen mehr Sonne könnte es heute Nachmittag noch geben. Die Nacht mit 15 Grad relativ kühl, finde ich. Morgen 24, Mittwoch 26, 8 und Donnerstag geht's rauf bis auf 29 Grad. Der Blick auf die Straßen. Ein Hallo an alle Autofahrer. A14 lassen Richtung Leipzig zwischen Mutschen und Grimma Baustelle. Da ist die Standspur gesperrt. A38 Halle Richtung Leipzig zwischen Kreuzrippertal und der Anschlussstelle Lützen, 1 Kilometer Stau. Blitzer in Plagwitz auf der Erich-Zeigner-Allee und in Eutritsch auf der Berliner Straße. Staus und Blitzer gern melden, kostenlos unter 03 mal 800 und die 4, oder Sie schicken uns eine WhatsApp-Sprachnachricht. Die Nummer gibt es bei uns im Netz unter radioleipzig.de. Vielen Dank.
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15: Wegen der Reduzierung der Autofahrspuren am Bundesverwaltungsgericht fürchten viele Leipziger, dass die Harkortstraße im Berufsverkehr zur Staufalle wird. Unser Reporter Frank Selig muss dort selber sehr oft durch und hat sich heute früh das Ganze mal angeschaut. Seine Geschichte gibt's gleich dazu.

0: Ed Sheeran und Felix Jähnlund, Fotograf. Wunderschöne Nachmittag gleich mit One Republic und Secrets.
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2: 5 Minuten für 500 Meter. Das rollt besser als gedacht. Nach Sanierung der Harcourtstraße am Bundesverwaltungsgericht hatten einige ja befürchtet, dass es dort zu großen Staus kommen könnte, weil die Anzahl der Fahrspuren dort von 4 auf 2 verringert wurde, zugunsten zweier neuer Radstreifen. Heute früh im Berufsverkehr habe ich mal den Test gemacht und ja klar, es dauert vielleicht ein bisschen länger als früher. Aber auch früher hat man in dem Bereich oft warten müssen. Daran hat sich kaum etwas geändert. Allerdings, und jetzt kommt das große Aber, an der Kreuzung zum Martin-Luther-Ring am Rathaus wurde eine fette neue Fahrradweiche hingesetzt. Also wieder so ein Ding, wo Autofahrer über den Radweg drüber fahren müssen, um auf die Abbiegespur zu kommen. Wieder eine große Unfallstelle mehr. Ach, und übrigens noch ein kleiner Tipp. Im Zuge der Sanierung wurde klangheimlich gleich mal ein neuer Blitzer aufgestellt. An der Ecke zur Straße des 17. Juni.
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Ist ein wunderbarer Titel von Carrie Hilson. Ich mag den. I like. Und der jetzt gleich kommt, den liebe ich. Baby Rexha und Faceless und New Religion. Macht Lust auf mehr, und mehr gibt's gleich.

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6: Viel Sonne und ein paar Wolkentemperaturen in der Nacht bei 15 Grad. Morgen 24, Mittwoch 26, Donnerstag bis zu 29 Grad. Ja, Wahnsinn. Der Blick auf die Straßen. Hallo, liebe Autofahrer. A38, Halle Richtung Leipzig zwischen Kreuz-Rippertal und den Anschlussstellen Lützen. 1 Kilometer Stau. Hier dauert circa 10 Minuten länger und 2 Blitzer in Plagwitz auf der Erich-Zeigner-Allee und in Eutritsch auf der Berliner Straße. Staus und Blitzer, gern melden, kostenlos unter 03x800 und die 4 oder per WhatsApp-Sprachnachricht. Die Nummer finden Sie wie immer bei uns im Netz unter radioleipzig.de. Klicken Sie sich durch unsere Homepage durch. Das lohnt sich. Dankeschön fürs Melden und wo es geht, eine gute und sichere Fahrt.
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6: Es ist Montagnachmittag, beste Zeit, um mal richtig abzuhotten. Also, wenn Sie das Wochenende durchgefeiert haben, ist das genau die beste Medizin. Baby Rexha, Faceless und New Religion.

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0: Kim Wilde in der 2006er Version ihres 80er Jahr-Hits You Came. Die Künstlerin war ja zu Gast beim WF Gothic-Treffen in Leipzig im Felsenkeller. Da hat sich's richtig krachen lassen. So, wir lassen es auch krachen am Montagnachmittag gleich mit Kultmusik aus den 80ern von Toto. Ist hier eine ruhigere Nummer. Afrika und Shakira haben wir mit Dai Dai.
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10: Mit Conny Hartmann. Guten Tag. Der bundesweite Anteil von Ostdeutschen in Spitzenpositionen ist seit 2018 leicht gestiegen. Und zwar von knapp 11 auf gut 12%. Dennoch bleiben sie in vielen Führungsetagen deutlich unterrepräsentiert. Forscher der Unis Leipzig und Jena zeigen in ihrem neuen Elite-Monitor, dass das nicht allein auf die Nachwendezeit zurückzuführen ist. Mächtig Ärger am Hals hat ein Jugendlicher in Leipzig. Die Polizei hat ihn auf einem getunten E-Scooter mit einer Waffe und jeder Menge Drogen gestoppt. Frank Selig berichtet.
11: Der 16-Jährige war den Beamten auf der Breisgaustraße aufgefallen. Als sie ihn kontrollieren wollten, gab er Gas, stürzte jedoch kurz darauf und wurde vorübergehend festgenommen. Laut Polizei hatte er 50 Gramm Cannabis und eine unerlaubte Waffe dabei. Außerdem wurde festgestellt, dass sein Roller über 80 km/h fahren konnte, obwohl in Deutschland nur maximal 20 erlaubt sind. Der Jugendliche kassierte mehrere Anzeigen und wurde anschließend seinen Eltern übergeben.
10: Niederlage für die CDU in Sachsen. Wilkau Haslau bekommt einen neuen Bürgermeister. Herausforderer Patrick Juszczak hat die Wahl gestern deutlich mit über 60% der Stimmen gewonnen. Der parteilose 38-Jährige von der neuen Wählervereinigung Wilkau Haslau löst damit den CDU-Amtsinhaber Stefan Feustel ab, der nach 3 Amtszeiten nur auf knapp 40% kam. Die deutsche Wirtschaft hängt stark an Europas Entwicklung. Exporte in die EU sichern über 7 Millionen Jobs. Das zeigt eine Studie für die bayerische Wirtschaft. Janina Singer mit weiteren Details.
12: Die Nachfrage nach deutschen Produkten in anderen EU-Ländern bringt unserer Wirtschaft jährlich rund 550 Milliarden Euro ein. Im internationalen Vergleich sei die EU für Deutschland deutlich wichtiger als andere große Wirtschaftsräume, auch weil sie stabile und verlässliche Rahmenbedingungen bietet.
10: Dieses Jahr könnte für deutsche Kinos das erfolgreichste seit der Corona-Pandemie werden. Das schätzt die Filmförderungsanstalt. Denn die Kinosäle sind momentan wieder gut gefüllt. Im ersten Halbjahr wurden rund 47,5 Millionen Tickets verkauft. Das waren fast 17% mehr als im Vorjahreszeitraum.
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0: Ein wunderschöner Nachmittag wartet auf uns mit viel Sonne. Ein paar harmlose Wolken sind dabei. Temperaturen bei 22, 23 Grad. Morgen geht's nochmal rauf mit den Temperaturen. Dazwischen liegt die Nacht mit 14 Grad. Relativ kühl im Bereich. Aber dann kommt der Sommer zurück. Mittwoch schon 26 Grad. Und Donnerstag halten Sie sich fest bis zu 29 Grad. Der Blick auf unsere Straßen sieht aktuell noch richtig gut aus. Da haben wir keine größeren Störungsmeldungen, außer ein paar Baustellen. Ja, dann wünschen wir Ihnen eine gute und sichere Fahrt. Sollten Sie gerade unterwegs sein und sehen noch was, Staus und Blitzer, gern melden, kostenlos unter 03x800 um die 4 oder Sie schicken uns eine WhatsApp-Sprachnachricht. Die Nummer gibt es unter radioleipzig.de. Vielen Dank.
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0: Es ist so herrliches Wetter. Ich habe auch am Wochenende wirklich so ein bisschen Sonne getankt, habe mich da so an den Fluss gesetzt, eine Tasse Kaffee, ein schönes Bierchen und habe es einfach mal richtig genossen, mal nichts zu machen. Deshalb gibt es heute viel Energy für uns, für Sie und es geht in Richtung Feierabend. Jetzt mit Vincent Weiss und hier mit dir.

0: Geflüster von Sia. Ich habe gerade festgestellt, wir sind ja mittendrin in der letzten Augustwochenende. Wir haben es gerade gehört. Der Wettergott gibt sich nochmal alle Mühe. Es geht Richtung 30 Grad Marke in den nächsten Tagen. Freuen wir uns drauf. Und was passt da bestens dazu? Natürlich coole Mucke gleich mit Mad Conant Glow.
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0: die gar nicht mitgespielt bei Der Teufel trägt Prada 2? Ich glaube schon, da habe ich sie irgendwie gesehen. Ungeschminkt. War eine tolle Rolle. Der zweite Teil war jetzt nicht so prickelnd, aber die Schauspieler von Der Teufel trägt Prada 1 und 2, die finde ich schon ein bisschen mega. Kann man nur keinen Namen merken, deshalb muss ich ja auch Leonie ablesen. By your side, in my mind, hören wir gleich. Klingt gut, ist gut. Das ist der Sound für Leipzig Stadt und Land. Gleich gibt's mehr davon.
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2: Vergangenen Samstag Platz 5, Teddy Swims, die 4, Tampa City. 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Und auf der 1 Shakira.

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3: Wunderbares Wetter, angenehme Temperaturen, ganz viel Sonne. Die Nacht mit 14 Grad etwas kühler. Macht aber nichts, weil die Temperaturen gehen rauf in den nächsten Tagen. Bis auf, halten Sie sich fest, fast 30 Grad. Der Reihe nach morgen 24 Grad, viel Sonne, am Abend ein paar Wolken. Mittwoch dann 26, Donnerstag 29 bis 30 Grad. Der Blick auf unsere Straßen. Da haben wir auf der Hans-Drie-Straße statt ein- und auswärts ein bisschen zähfließend bzw. Stau an der Ampelkreuzung. Ansonsten Rolls, Staus und Blitzer, die können Sie uns melden, rollenderweise oder stehenderweise unter 03x800 und die 4 oder per WhatsApp-Sprachnachricht. Die Nummer gibt es wie immer bei uns im Netz unter radioleipzig.de. Vielen Dank fürs Melden.
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3: Was ist Ihr Mann für den Nachmittag? Jetzt mit Leonie. It's by your side, in my mind.

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1: Wenn Sie heute Abend planen, in die Moritzbastei zu gehen, dann lädt Sie der durstige Pegasus, die älteste durchgehende Literaturreihe Europas, wieder zu einem ganz besonderen Abend ein. Freuen Sie sich auf spannende Beiträge und Texte, die mal ernst, humorvoll oder gesellschaftskritisch sind, aber garantiert zum Nachdenken anregen. Los geht's um 19 Uhr, Einlass ist ab 18.30 Uhr. Der Eintritt ist frei und wer früh kommt, der sichert sich die besten Plätze.
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0: Achtung, Autofahrer, wichtige Meldung vom Verkehrsdienst A4 Dresden Richtung Chemnitz. Unfall kurz vor der Abfahrt Hainichen. Bitte Rettungsgasse freilassen. Machen Sie vorsichtig.
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0: britische Superstar Ed Sheeran. Das sind wir doch wunderbar mittendrin im Montagnachmittag. Gleich mit Kultmusik aus den 80ern von Belinda Carla, Heaven is a Place on Earth, und die Two Colors, zwei DJs aus Berlin, die vor ein paar Jahren angefangen haben, Musik zu machen, und mittlerweile sind sie sehr, sehr erfolgreich. Loveful hören wir gleich.
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13: Mit Conny Hartmann. Die Familienkasse verkürzt ihre Öffnungszeiten in Leipzig. Das hat ein Sprecher heute mitgeteilt. Grund dafür seien die vielfältigen digitalen Angebote und der Trend zur Nutzung dieser. Nahezu alles könne mittlerweile online beantragt oder erledigt werden, heißt es. Deshalb hat der Standort in der Leipziger Agentur für Arbeit ab September nur noch dienstags von 13 bis 18 Uhr sowie donnerstags von 8 bis 12 Uhr geöffnet. In Torgau geht die Angst vor einem Serienzündler um. Seit Juli hat es in der Kreisstadt schon 4 mutmaßliche Brandstiftungen gegeben. Für den größten Schaden sorgte der Brand eines Wohnmobils Mitte Juli. Die Flammen beschädigten mehrere Fahrzeuge. Der Schaden wird auf rund 60.000 Euro geschätzt. Jetzt gibt es aber eine Spur. Die Kripo hat einen neuen Fahndungsaufruf gestartet. Bei dem Brand sei ein junger Mann beobachtet worden, Anfang 20 und etwa 1,60 Meter groß. Lebensgefährliche Aktion in Delitzsch. Unbekannte haben dort Betonplatten auf Bahngleise gelegt. Frank Selig berichtet.
14: Ja, insgesamt waren es laut Bundespolizei 2 Stück, je etwa 30 mal 10 Zentimeter groß. Ein Güterzug ist drüber gedonnert, aber zum Glück nicht entgleist. Anschließend mussten mehrere Verbindungen gestrichen werden. Nun wird um Zeugenhinweise gebeten. Passiert ist das Ganze bereits am vergangenen Donnerstag gegen 17.45 Uhr.
13: In Restaurants zeigen Kartenlesegeräte immer öfter Trinkgeldvorschläge an. Verbraucherschützer sprechen von Manipulation. Die Gewerkschaft Nahrung Genuss Gaststätten sieht das anders. Warum der Trend in der Kritik steht, erklärt Fiona Reinhardt.
15: Verbraucherschützer kritisieren vor allem, dass die Tasten für einen eigenen Betrag oder kein Trinkgeld auf den Kartenterminals oft schlechter sichtbar sind, während die Vorschläge wie 10, 15 oder 20% Trinkgeld farblich hervorstechen. Viele Kunden würden sich dadurch gedrängt fühlen. Gleichzeitig beobachtet die Gastronomiegewerkschaft aber auch, dass Kartenzahler häufig gar kein Trinkgeld geben. Deswegen sei so ein System praktisch.
13: Die Sprengstoffdrohne auf dem Flughafen Leipzig-Halle hat nicht nur Politiker und Sicherheitsbehörden aufgeschreckt, auch die Bevölkerung macht sich Sorgen. Laut einer YouGov-Umfrage sind 63% der Bundesbürger mit Blick auf diesen Vorfall besorgt.
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0: Na, das sind doch wunderbare Aussichten für die nächsten Tage. Temperaturen gehen rauf, nur nicht in der Nacht, da gehen sie runter. 14 Grad, ansonsten schöne Aussichten. Morgen schon 24 und dann geht's rauf am Donnerstag bis auf 28, 29 Grad. Der Blick auf die Straßen sieht gut aus hier bei uns im Stadtgebiet. Wir haben die B87 Leipzig Richtung Ilmenau zwischen Weißenfels und Naumburg. Hohes Verkehrsaufkommen und eine Meldung von der A4 Dresden Richtung Chemnitz zwischen Chemnitz Ost und Chemnitz Mitte. 5 Kilometer Stau. Ansonsten rollen Sie vorsichtig und vorschriftsmäßig und kommen Sie gut an. Sollten Sie gerade unterwegs sein und sehen nochmals Staus und Blitzer, gern melden kostenlos unter 03x800 um die 4 oder per WhatsApp Sprachnachricht. Die Nummer gibt's unter radioleipzig.de.
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0: So, jetzt ist es amtlich bei Empels in Gohlis. Gibt's den besten Parmaschinken von Leipzig. Die langjährigen Betreiber des Feinkostladens haben dafür jetzt eine ganz besondere Auszeichnung erhalten. Welche und warum ihr Schinken so gut ist, tolle, schmackhafte Geschichte, gibt's gleich.

0: Loreen aus Schweden. Das war übrigens der Siegertitel des Eurovision Song Contest 2012. Lang ist er. So, von einer Powerfrau gleich zur nächsten. Katy Perry, Firework.
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2: Ganz, ganz dünne Scheibe, ganz frisch von der Maschine abgeschnitten. Dann ist er für mich ganz fettig, cremig und schmilzt auf die Zunge. Hat einen großen Salzgehalt. Und ich würde gleich am liebsten die nächste Scheibe essen.
3: Na, wissen Sie, worum es geht? Na klar, um Parmaschinken. Und wenn Ihnen jetzt das Wasser im Mund zusammengelaufen ist, dann liegt das an der Beschreibung von Emily Empel. Denn sie kann das besonders gut. Sie ist nämlich Leipzigs Parma-Expertin, ausgezeichnet von einem italienischen Konsortium.
2: Die kontrollieren bei den Betrieben in Italien und gerade in Parma, in dem Ort, wo die Schweine genau herkommen. Nur ein Parmaschinken darf aus Parma kommen.
3: Und Emily hat den Parma quasi in die Wiege gelegt bekommen. Ihre Eltern besitzen nämlich seit 26 Jahren das Feinkostgeschäft und Restaurant Salumeria Italiana in Gules.
2: Es gab schon immer bei mir Parmaschinken zum Frühstück oder auf ein Schulbrot.
3: Erst gab es den Parma in der Schule und jetzt ist sie Parma-Prinzessin. Eine Karriere, von der ich, Clarissa Kunert, nur träumen kann.
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0: So, bevor wir in das Mondlicht hineintanzen, haben wir noch ein bisschen Zeit. Wir haben es 10 vor halb 5. Hier ist Ihr Lieblingsradio gleich mit Kato und Turn the Lights Off. So klingt der Sound für Leipzig Stadt und Land. Gleich gibt's mehr davon.
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3: Ja, tolles Wetter da draußen. Herrlich, viel Sonne, harmlose Wolken, Temperaturen in der Nacht bei 14 Grad. Morgen geht's dann los mit dem, sagen wir mal, Spätsommer, Altweibersommer, ganz wie Sie möchten. 24 Grad am Mittwoch, 26 Grad, Donnerstag wird's ganz dolle. Dann schon noch 29 Grad, also ja. Starten in ein richtig schönes Wochenende. Hoffentlich bleibt es so schön. Auf der Anstrichstraße in beiden Richtungen haben wir Stau bzw. zähfließenden Verkehr. Ansonsten rollt es im Stadtgebiet. Auch von den Fernstraßen haben wir momentan keine aktuellen Meldungen. Wenn Sie gerade unterwegs sein sollten, sehen noch was Staus und Blitzer, gern melden kostenlos unter 03x800 und die 4. Wir sagen Dankeschön und wünschen eine gute und sichere Fahrt.
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3: Ich kann das sagen, hoch die Hände Wochenende. Wir haben ja Montag.

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0: Musik von Sonic und Sky passt auch ein bisschen zum Thema in der nächsten Stunde, denn wie heißt es so schön? Nach der Sophie kommt die Mofi. Was es damit auf sich hat, gleich mehr dazu.
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14: Mit Conny Hartmann. Guten Tag. Der Anteil von Ostdeutschen in Spitzenpositionen ist in den letzten Jahren leicht gestiegen. Dennoch sind sie gegenüber den Westdeutschen weiter stark unterrepräsentiert. Frank Selig weiß mehr.
15: Ja, ergeben hat das der neue Elite-Monitor der Unis Leipzig und Jena. Der Studie zufolge ist der Anteil der Ostdeutschen zwischen 2018 und 2024 leicht von knapp 11 auf gut 12% gestiegen. Die Forscher haben allerdings auch herausgefunden, dass diese Unterrepräsentation der Ostdeutschen nicht allein auf die Nachwendezeit zurückzuführen ist. Gründe dafür seien unter anderem verschiedene Karrierewege, regionale Strukturen oder Zugänge zu wichtigen Netzwerken. Und daran werde sich so schnell nichts ändern, heißt es.
14: Die Polizei hat einen jungen Mann geschnappt, der am Wochenende randalierend durch Borna gezogen sein soll. Unter anderem soll er dabei die Klimaanlage der Freiwilligen Feuerwehr stark beschädigt haben. Außerdem diverse andere Gegenstände an verschiedenen Häusern. Die Schadensaufnahme laufe noch, heißt es. Gegen den jungen Deutschen wurden mehrere Anzeigen aufgenommen. Warum er so ausflippte, sagte uns die Polizei auf Anfrage bisher nicht. Aus ermittlungstaktischen Gründen, wie es heißt. Nach ihrer Südkorea-Reise hält Sachsens Sozialministerin Petra Köpping viele technische Entwicklungen im südkoreanischen Gesundheitswesen für nachahmenswert. Digitalisierung, KI und Robotik werden dort viel selbstverständlicher eingesetzt, erklärte die SPD-Politikerin. Sie habe zum Beispiel Roboter gesehen, die in Pflegeheimen gegen Einsamkeit eingesetzt werden. Man könne sich mit ihnen unterhalten und bekomme auch eine Reaktion, zeigte sich Köpping begeistert. In den Niederlanden ist am frühen Morgen ein Reisebus mit deutschen Schülern an Bord verunglückt. Es gibt 8 Verletzte. Der Bus war laut Polizei auf der A28 bei Wetzep mit einem Lieferwagen zusammengestoßen, durch die Leitplanke gerast und auf der Gegenfahrbahn gelandet. Zigaretten und Alkohol sollen teurer werden und schwerer zu bekommen sein. Das fordert AOK-Chefin Carola Reimann. Das könnte heißen, dass es Alkohol dann nicht mehr an jeder Tankstelle gibt. Reimann sieht das als wichtige Maßnahme, um Krankheiten besser vorzubeugen.
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0: Na, so schön kann der Sommer sein. Ist doch Wahnsinn, oder? Temperaturen heute 22, 23 Grad. Die Nächte werden noch ein bisschen kühler mit 14 Grad. Morgen geht's rauf auf 24 Grad. Mittwoch 26 und Donnerstag bis zu 29 Grad. Der Blick auf die Straßen ist genauso toll wie der Blick auf das Wetter. Es ist nämlich nicht viel los. Ein paar Baustellen, aber die sind harmlos. Sie kommen ganz gut durch, wenn Sie gerade unterwegs sein sollten, sehen wir was, Staus und Blitzer, gern bei uns anrufen. Kostenlos 03x800 und die 4 oder Sie schicken uns eine WhatsApp-Sprachnachricht. Die Nummer gibt es bei uns im Netz unter radioleipzig.de. Dann sagen wir jetzt schon mal Dankeschön fürs Melden und wünschen Ihnen eine gute und sichere Fahrt durch den Nachmittag.
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0: Ja, die Sophie, die Sonnenfinsternis, die haben wir noch gut im Gedächtnis. Und jetzt kommt die Mofi, die Mondfinsternis. Alles Wichtige dazu bekommen Sie gleich bei uns. Jetzt geht's erst einmal gestört, aber geil. Und Anna Gray und Thank You. 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
1: Endspurt im August. Was für ein fantastischer Monat für Himmelsgucker. Von der Sonnenfinsternis bis hin zu den vielen Sternschnuppen der Perseiden war astronomisch eigentlich eine Menge los und ich konnte viele unzählige Wünsche abhaken. Und zum Finale wartet diese Woche noch ein weiteres Highlight auf uns. Stefan Schwager von der Sternwarte Riesa. Wir erleben eine Mondfinsternis mit fast 90%iger Abdeckung.
2: Am 28. August, also 2 Wochen nach der Sonnenfinsternis, wird die Mondfinsternis hierzulande stattfinden und für uns in Mitteleuropa und in Deutschland wunderbar am Morgenhimmel zu beobachten sein.
1: Wenn am Donnerstag das Wetter passt, zahlt sich frühes Aufstehen richtig aus. Gegen 4.30 Uhr wandert der Vollmond in den Kernschatten der Erde. Bis zum Sonnenaufgang lässt sich dann beobachten, wie er spektakulär verfinstert untergeht. Und das Beste daran, selbst wenn Sie Ihre Sophie-Brille nicht mehr haben, für dieses Naturschauspiel ist absolut kein Augenschutz nötig.

0: kann zum Montagabend auch mal ein bisschen härter zugehen in Ihrem Lieblingsradio mit Linkin Park und Lost. 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Gleich mit dem aktuellen Hit von Joe und End of Beginning. Das ist der Sommer in Ihrem Sommerradio Leipzig. Gleich gibt's mehr davon.
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12: Oh, der Sommer 26 kommt nochmal zurück und zwar mit voller Sonnenpower. Die Nächte bleiben kalt mit 14 Grad, morgen 24, Mittwoch 26, Donnerstag geht drauf bis auf 29, 30 Grad. Der Blick auf die Straßen, das sieht gut aus. Wir haben wenig bzw. gar keinen Verkehr, außer auf der S57 zwischen Wernsdorf und Penig, Unfall, Vollsperrung und den Blitzer. Die 186 Ortsausgang Markranstädt Richtung Zwenkau in der 50er-Zone. Staus und Blitzer melden Sie uns bitte kostenlos, wie immer unter 03-800 und die 4. Oder Sie schicken uns eine WhatsApp-Sprachnachricht. Die Nummer gibt es bei uns im Netz unter radioleipzig.de. Dankeschön fürs Melden und wenn Sie unterwegs sind, eine gute Fahrt.
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12: Das Wetterchen haben wir uns verdient. Einen wunderschönen Nachmittag zusammen.

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1: Und hier ist unser Mann für den Sport. Hier ist Jens Umreit.
2: Ja, es gab beide Ausschläge an diesem Wochenende, an diesem Pokalwochenende. Für unsere beiden Handballvereine lief es alles andere als geplant. Der SCDFK ist in Essen nach Verlängerung rausgeflogen und auch die Handballerinnen vom HCL mussten im sächsischen Duell beim HC Rödertal die Segel streichen, sind also ausgeschieden. Besser lief es dagegen für RB, die sind weitergekommen, gewannen bei Eintracht Trier mit 6:0. Auslosung für die zweite Runde ist am 5. September. Und für unsere beiden Regionalligisten geht's morgen weiter in der Fußball-Regionalliga. Der erste FC Lok empfängt zum Topspiel den Chemnitzer FC. Das sagt Trainer Thorsten Ziegner.
3: Unsere Herausforderung und unser Ziel ist es natürlich, punktemäßig aufzuschließen auf Chemnitz, um das Spiel zu gewinnen. Und die Mannschaft hat jetzt eine sehr gute Trainingswoche hinter sich. Wir haben sehr fokussiert gearbeitet. Die Mannschaft macht einen extrem konzentrierten Eindruck und das wollen wir natürlich bis morgen Abend konservieren und dann in das Spiel gehen und natürlich vor unseren eigenen Fans das Spiel gewinnen.
2: Ab 19 Uhr rollt morgen Abend der Ball im Bruno-Plache-Stadion und dann soll es den ersten Heimsieg für den ersten FC Lok geben. Überhaupt den ersten Dreier in dieser Saison will Chemie holen. Die sind auswärts gefordert bei der zweiten Mannschaft des ersten FC Magdeburg. Man hat sich nochmals verstärkt. Willi Reinicke kommt vom BFC Dynamo, hat einen 2-Jahres-Vertrag unterschrieben, ist ein offensiver Mittelfeldspieler.
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0: So ein bisschen Mucke von Nickelback kommt immer gut. Wunderschönen Nachmittag. Wir gehen in meine letzte Stunde. Mein Gott, die Zeit vergeht schon wieder so, so schnell. Jennifer Lopez und David Guetta, gemeinsamer aktueller Hit Save Me Tonight. Den hören wir gleich. Und Like Ice in the Sunshine, Sommermusik aus den 80ern. Das und mehr gleich.
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14: Mit Conny Hartmann. Guten Tag. Die neue EU-Verpackungsverordnung muss sofort ausgesetzt werden. Das fordert der Sächsische Handwerkstag. Die Regelung bedrohe vor allem Betriebe, die kleine Mengen ins Ausland versenden. So zum Beispiel Holzspielzeugmacher oder Juweliere. Sie werden verpflichtet, für jedes EU-Land einen Bevollmächtigten zu ernennen und darüber Bericht zu erstatten, wie sie ihre Verantwortung beim Thema Verpackung erfüllen. Das sei Bürokratiewahnsinn, so der Handwerkstag. Mächtig Ärger am Hals hat ein Jugendlicher in Leipzig. Die Polizei hat ihn auf einem getunten E-Scooter mit einer Waffe und jeder Menge Drogen gestoppt. Frank Selig berichtet.
15: Der 16-Jährige war den Beamten auf der Breisgaustraße aufgefallen. Als sie ihn kontrollieren wollten, gab er Gas, stürzte jedoch kurz darauf und wurde vorübergehend festgenommen. Laut Polizei hatte er 50 Gramm Cannabis und eine unerlaubte Waffe dabei. Außerdem wurde festgestellt, dass sein Roller über 80 km/h fahren konnte, obwohl in Deutschland nur maximal 20 erlaubt sind. Der Jugendliche kassierte mehrere Anzeigen und wurde anschließend seinen Eltern übergeben.
14: Unbekannte haben in der Nähe von Delitzsch Betonplatten auf Gleise der Deutschen Bahn gelegt. Ein Güterzug donnerte drüber, entgleiste zum Glück aber nicht. Es habe sich um zwei etwa 30 mal 10 cm große Stücke gehandelt, berichtet die Bundespolizei. Mehrere Verbindungen mussten daraufhin gestrichen werden. Es wird um Zeugenhinweise gebeten. 21,1 Grad. So warm waren die Weltmeere noch nie. Der EU-Klimadienst Copernicus hat am Wochenende an der Meeresoberfläche weltweit einen neuen Rekord gemessen. Ronny Thorau berichtet.
4: Nicht nur an Land, auch im Meer gibt es Hitzewellen und auch die werden durch den Klimawandel immer häufiger. Seit den 90er Jahren hat sich die Zahl sogenannter Marina-Hitzewellen mehr als verdreifacht. Grund für den Temperaturrekord jetzt ist neben dem Klimawandel auch das Wetterphänomen El Niño, das die Meere zusätzlich erwärmt.
14: Dieses Jahr könnte für deutsche Kinos das erfolgreichste seit der Corona-Pandemie werden. Das schätzt die Filmförderungsanstalt. Denn die Kinosäle sind momentan wieder gut gefüllt. Im ersten Halbjahr wurden rund 47,5 Millionen Tickets verkauft. Das waren fast 17% mehr als im Vorjahreszeitraum.
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0: Was für ein schöner Montagnachmittag geht zu Ende. Der macht Lust auf mehr, mehr von der Sonne und wir bekommen auch mehr. Die Nacht mit 14 Grad nochmal relativ kühl. Morgen geht's rauf mit den Temperaturen auf 25, am Mittwoch auf 26 Grad und Achtung, Donnerstag fast 30 Grad. Toll! Der Blick auf unsere Straßen. Die Straße S57 zwischen B175, Wernsdorf und Penig, Unfall, Vollsperrung. Unten im Blitzer auf der B186, Ortsausgang Markranstädt, Richtung Zwinkau in der Tempo 50-Zone. Wenn Sie noch was gesehen haben, Staus und Blitzer gern melden. Kostenlos unter 03x800 und die 4 oder per WhatsApp-Sprachnachricht. Die Nummer gibt's unter radioleipzig.de. Vielen Dank und gute Fahrt.
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0: Das ist schon komisch, oder? Wenn die Sonne jetzt noch so scheint, so kurz vor 18 Uhr, hat man überhaupt nicht das Gefühl, guten Abend sagen zu können oder zu müssen, wie auch immer. Also dann willkommen im Feierabend jetzt mit Vincent Weiss und Musik sein

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1: Jennifer Lopez und David Guetta. Save me tonight.
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6: So, der Nachmittag hat sich langsam aber sicher verabschiedet. Der Abend bleibt mild, die Nacht wird ein bisschen kühler, 14 Grad. Morgen 24 Grad, am Mittwoch 26 und Achtung, Donnerstag kann es sogar bis zu 30 Grad warm werden. Der Blick auf die Straßen im Stadtverkehr, haben wir wenig zu schimpfen, da rollt es. Ein paar Baustellen, die sind harmlos. Die S57 zwischen der B175 Wernsdorf und Penig. Vollsperrung nach einem Unfall und Blitzer. B186 Ortsausgang Markranstädt Richtung Zwickau, Tempo 50 Zone. Staus und Blitzer, gern melden. Kostenlos unter 03x800 und die 4 oder Sie schicken uns eine WhatsApp-Sprachnachricht. Die Nummer gibt es bei uns im Netz, wie immer unter radioleipzig.de. Vielen Dank fürs Melden.
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6: Wunderschönen guten Abend jetzt mit Callum Scott und Whitney Houston. I wanna dance with somebody.

Leipzig am Tag. Nach einem sportlichen Sonntag im Neuseenland. Unsere Caro Prohle hat sich beim ersten Ironman 70.3 hier bei uns den Sieg bei den Frauen geholt. Rund 2500 Athleten haben sich in den Kossi gestürzt, sind 90 Kilometer geradelt und einen Halbmarathon am Elster-Flutbecken gelaufen. Wäre toll, wenn das der Startschuss für eine neue Sporttradition wäre. Yeah.

0: So, der erste Nachmittag der neuen Arbeitswoche, schon wieder Geschichte, hat Spaß gemacht, macht Lust auf mehr, bin morgen wieder für Sie da, ich bin Roman Knoblauch, schönen Abend noch und viel Spaß in Ihrem Lieblingsradio.
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5: Mit Conny Hartmann, guten Tag. Im Bayroder Ortsteil Zwettau ist der Bürgerentscheid zum Erhalt der dortigen Kindertagesstätte gescheitert. Insgesamt stimmten gestern knapp 900 Einwohner gegen den Weiterbetrieb und nur etwa 370 dafür. Damit wird die Kita, wie vom Gemeinderat beschlossen, zum 30. August geschlossen. Eine Interessengemeinschaft hatte den Bürgerentscheid mit etwa 1000 Unterschriften erzwungen. Viele folgten letztendlich aber der Argumentation des Gemeinderates. In Torgau geht die Angst vor einem Serienzündler um. Jetzt hat die Polizei eine Beschreibung des mutmaßlichen Brandstifters veröffentlicht. Frank Selig mit den Einzelheiten.
6: Seit Juli hat es in der Kreisstadt schon 4 Feuer gegeben, bei denen die Polizei mittlerweile vorsätzliche Brandstiftung vermutet. Für den größten Schaden sorgte der Brand eines Wohnmobils mitten in einem Wohngebiet vor 4 Wochen. Die Flammen beschädigten mehrere Fahrzeuge. Der Schaden wird auf rund 60.000 Euro geschätzt. Jetzt gibt es aber eine neue Spur. Bei dem Brand wollen Zeugen in der Nähe einen jungen Mann gesehen haben. Anfang 20, etwa 1,60 Meter groß, dunkle Kleidung. Mehr dazu können Sie auch bei uns online nachlesen.
5: Wie teuer ist Wohnen in Leipzig? Das soll der neue Mietspiegel zeigen. Dafür werden ab Herbst rund 6.200 Haushalte befragt. Erfasst werden unter anderem die Wohnsituation und die Mietkosten. 21,1 Grad. So warm waren die Weltmeere noch nie. Der EU-Klimadienst Copernicus hat am Wochenende an der Meeresoberfläche weltweit einen neuen Rekord gemessen. Ronny Thorau berichtet.
7: Nicht nur an Land, auch im Meer gibt es Hitzewellen und auch die werden durch den Klimawandel immer häufiger. Seit den 90er Jahren hat sich die Zahl sogenannter mariner Hitzewellen mehr als verdreifacht. Grund für den Temperaturrekord jetzt ist neben dem Klimawandel auch das Wetterphänomen El Niño, das die Meere zusätzlich erwärmt.
5: Schloss Bellevue wird aktuell für rund 600 Millionen Euro aufwendig saniert. 8 Jahre sollen die Arbeiten dauern. So lange muss der Bundespräsident umziehen, und zwar in einen Neubau zwischen Kanzleramt und Berliner Hauptbahnhof. Bundespräsident Steinmeier bekam jetzt dafür offiziell den Schlüssel überreicht.
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9: Nur wenige Wolken, in der Nacht sternenklar, Tiefstemperaturen zwischen 11 und 7 Grad. Morgen zunächst viel Sonnenschein, später dann mehr Wolken bis 25 Grad. Übermorgen wolkig, örtlich Schauer, ebenfalls bis 25 Grad. Im Landkreis Mittelsachsen ist die S57 gesperrt nach einem Unfall zwischen Wernsdorf und Penich. Geblitzt wird auf DB186 am Ortsausgang Markranstädt Richtung Zwenkau.
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2: Nur wenige Wolken, in der Nacht sternenklar. Tiefstemperaturen zwischen 11 und 7 Grad. Morgen zunächst viel Sonnenschein, später dann mehr Wolken bis 25 Grad. Übermorgen wolkig, örtlich Schauer, ebenfalls bis 25 Grad. Im Landkreis Mittelsachsen ist die S57 gesperrt nach einem Unfall zwischen Wernsdorf und Penich. Geblitzt wird auf der A4 Dresden Richtung Chemnitz zwischen Dresden Flughafen und Dresden Hellerau.
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1: Mit Conny Hartmann. Ärgerliche Panne bei RB Leipzig. Der Bundesligist muss im Stadtgebiet seine aktuellen Werbeplakate austauschen. Auf den Ankündigungen für die kommenden Heimspiele sind die Termine gegen Frankfurt und Elversberg versehentlich vertauscht worden. Da der Fehler zu spät entdeckt wurde, müssen die Plakate nun komplett ersetzt werden. RB startet kommenden Samstag mit einem Heimspiel gegen Borussia Mönchengladbach in die neue Bundesliga-Saison. Dafür gibt es übrigens noch Restkarten. Lebensgefährliche Aktion in Delitzsch. Unbekannte haben dort Betonplatten auf Bahngleise gelegt. Frank Selig berichtet.
2: Ja, insgesamt waren es laut Bundespolizei 2 Stück, je etwa 30 mal 10 Zentimeter groß. Ein Güterzug ist drüber gedonnert, aber zum Glück nicht entgleist. Anschließend mussten mehrere Verbindungen gestrichen werden. Nun wird um Zeugenhinweise gebeten. Passiert ist das Ganze bereits am vergangenen Donnerstag gegen 17.45 Uhr.
1: Mehr Platz für Möbel und Waren. Höffner hat sein Europazentrallager in Güntersdorf bei Leipzig deutlich erweitert. In den vergangenen 2 Jahren wurden dafür mehr als 80 Millionen Euro investiert. Das Lager bietet jetzt rund 200.000 Lagerplätze und ist das zentrale Logistikdrehkreuz von Höffner für ganz Europa.
3: Und jetzt weitere Nachrichten aus Deutschland und der Welt.
4: Ich bin Helen Martin. Die Ukraine zeigt sich zum 35. Jahrestag der Unabhängigkeit stolz auf ihren Kampf gegen Russlands Krieg. Präsident Selenskyj nutzte seine Rede an die Nation für eine Kampfansage an Russlands Präsidenten Putin und kündigte weiteren Widerstand an. Ulf Mauder berichtet.
5: Die Ukraine erhält auch weitere Militärhilfen aus Großbritannien und von der EU. Die Reaktion aus dem Kreml hier in Moskau ließ nicht lange auf sich warten. Mit den Rüstungshilfen werde weiter Öl ins Feuer des Krieges gegossen. Verhindert werde so jeder Versuch, in Friedensverhandlungen zu treten, hieß es hier in Moskau.
4: Ostdeutsche sind in Spitzenpositionen nach wie vor unterrepräsentiert. Das ist das Ergebnis des Elitenmonitor. Da heißt es, dass 2024 der Anteil ostdeutscher Führungskräfte unverändert bei rund 12% lag. Besonders in der Wirtschaft und im Militär gibt es demnach wenig oder gar kein ostdeutsches Spitzenpersonal. Etwas besser sieht's laut der Studie in der Verwaltung und in der Wissenschaft aus. Zigaretten und Alkohol sollten teurer werden und schwerer zu kriegen sein. Das fordert AOK-Chefin Reimann. Konkret könnte das heißen, dass es Alkohol nicht mehr an jeder Tankstelle gibt. Reimann sieht das als wichtige Maßnahme, um Krankheiten besser vorzubeugen. Außerdem kritisiert sie, dass die telefonische Krankschreibung abgeschafft werden soll, denn gerade bei Infektionswellen sei diese hilfreich. Gärreste, Jauche, Gülle. Alles Stoffe, die schädlich für Wasser und Umwelt sind. Und in Deutschland sind letztes Jahr weniger solcher Stoffe in die Natur gelangt. Umgerechnet waren es rund 5,9 Millionen Liter. Das sind fast 10% weniger als 2024, sagt das Statistische Bundesamt. Außerdem ist die Zahl der Unfälle mit solchen Schadstoffen auf den niedrigsten Wert seit 15 Jahren gesunken.
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7: Nur wenige Wolken, in der Nacht sternenklar. Tiefstemperaturen zwischen 11 und 7 Grad. Morgen zunächst viel Sonnenschein, später dann mehr Wolken bis 25 Grad. Übermorgen wolkig, örtlich Schauer, ebenfalls bis 25 Grad. Eine Fahrzeugpanne auf der A17 Richtung Prag an der Auffahrt zum Rastplatz am Lötnitzgrund. Die Straße zwischen Penig und Wernsdorf. Die S57 ist nach einem Unfall gesperrt. Geblitzt wird auf der A4 Dresden Richtung Chemnitz zwischen Dresden Flughafen und Dresden Hellerau und in Dresden auf der Tennichtstraße stadteinwärts und Superblitzer in Dresden auf der Josephinenstraße und Garmischstraße.
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14: Nur wenige Wolken, in der Nacht sternenklar, Tiefstemperaturen zwischen 11 und 7 Grad. Morgen zunächst viel Sonnenschein, später dann mehr Wolken bis 25 Grad. Übermorgen wolkig, örtlich Schauer, ebenfalls bis 25 Grad. Auf den Straßen derzeit keine größeren Störungen. Geblitzt wird auf der A4 Dresden Richtung Chemnitz zwischen Dresden Flughafen und Dresden Hellerau und in Dresden auf der Tennichtstraße stadteinwärts und Superblitzer in Dresden auf der Josephinenstraße und Garmischstraße.

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1: Was ist das für ein Mensch? Das fragen wir uns oft, wenn wir jemanden so gar nicht fassen können. Ich habe mir die Frage neulich in Bezug auf Jesus gestellt. Was ist das eigentlich für ein Mensch gewesen? Nach all den Jahren, in denen ich mich mit ihm beschäftigt habe, ist er mir immer noch ein Rätsel, geheimnisvoll und erschreckend zugleich. Seine Jünger sind ihm nachgefolgt, er wandelte 40 Tage durch die Wüste, um dem Teufel zu widerstehen, und er tat Wunder. Und er ist vom Tod auferstanden, ein Ereignis, das nur sehr schwer vorstellbar ist. Aber Jesus war auch Mensch, er war Zimmermann, ging seiner Arbeit nach, hatte Freunde. Allein das macht ihn menschlich. Und immer, wenn ich denke, ich habe ihn verstanden, taucht eine Bibelstelle auf, bei der ich wieder ins Grübeln gerate. Es wird wahrscheinlich immer so bleiben, dass mir dieser Jesus, der Jude aus Nazareth, ein Geheimnis bleiben wird. Nicht nur für mich, sondern für viele Menschen.
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0: Mit Conny Hartmann. Ein 16-Jähriger hat in Leipzig für Aufsehen gesorgt, als er auf seinem getunten E-Scooter vor der Polizei flüchtete. Nach einem Sturz auf der Breisgaustraße nahmen die Beamten den Jugendlichen vorläufig fest. Bei der Kontrolle fanden sie 50 Gramm Cannabis sowie eine unerlaubte Waffe. Zudem war sein Roller getunt und schaffte mehr als 80 km/h. Erlaubt sind in Deutschland aber gerade mal 20. Das Möbelhaus Höffner hat sein Europa-Zentrallager in Güntersdorf bei Leipzig umfangreich erweitert. Das Lager verfügt jetzt über rund 200.000 Lagerplätze und modernste Technik. Für Geschäftsführer Jochen Hehmann geht es bei all dem aber nicht nur um effiziente Abläufe.
19: Am Ende heißt ja, so eine Logistik hier zu eröffnen, nicht nur bessere Prozesse für uns, wo wir uns dann dran erfreuen können, sondern vor allen Dingen der Kundenservice wird ja besser. Wir werden schneller und wir machen Kunden schneller glücklich. Und das ist ja das, wofür wir antreten.
0: Die Familienkasse verkürzt ihre Öffnungszeiten in Leipzig. Das hat ein Sprecher heute mitgeteilt. Grund dafür seien die vielfältigen digitalen Angebote und der Trend zur Nutzung dieser. Nahezu alles könne mittlerweile online beantragt oder erledigt werden, heißt es. Deshalb hat der Standort in der Leipziger Agentur für Arbeit ab September nur noch dienstags von 13 bis 18 Uhr sowie donnerstags von 8 bis 12 Uhr geöffnet.
17: Und jetzt weitere Nachrichten aus Deutschland und der Welt.
20: Ich bin Helen Martin. Die Weltmeere waren am Samstag so heiß wie noch nie seit Messbeginn vor fast 50 Jahren. 21,1 Grad im weltweiten Durchschnitt. Das meldet der EU-Klimadienst Copernicus. Der bisherige Rekordwert ist damit geknackt. Mehr dazu von Ronny Thorau.
21: Nicht nur an Land, auch im Meer gibt es Hitzewellen und auch die werden durch den Klimawandel immer häufiger. Grund für den Temperaturrekord jetzt ist neben dem Klimawandel auch das Wetterphänomen El Niño, das die Meere zusätzlich erwärmt. Durch höhere Meerestemperaturen steigt laut Forschern das Risiko von Extremwetter, denn wärmere Ozeane geben mehr Feuchtigkeit und Wärme an die Atmosphäre ab, was zu stärkeren Niederschlägen und Stürmen führen kann.
20: Die Füllstände der Gasspeicher sind niedrig, doch laut dem Bundeswirtschaftsministerium heißt das nicht, dass Gas im Winter knapp werden könnte. Man sei zufrieden mit der Befüllung der Speicher, heißt es. Die Energiebranche sieht das anders. Sie warnt, das Ziel, dass die Gasspeicher bis November zu 70% befüllt sind, sei immer schwerer zu erreichen. Ähnlich sieht's auch die Bundesnetzagentur. In den Kinositz kuscheln, Popcorn essen und einen Film genießen. Das haben in den ersten 6 Monaten des Jahres wieder deutlich mehr Menschen gemacht. Laut der Filmförderungsanstalt wurden rund 47,5 Millionen Tickets verkauft, knapp 17% mehr als im Vorjahreszeitraum. Der Umsatz lag bei über 500 Millionen Euro. 2026 könnte sich zum stärksten Kinojahr seit der Pandemie entwickeln, heißt es von der Filmförderungsanstalt. Und noch zum Fußball, da ist ja heute Abend wieder DFB-Pokal, Runde Nummer 1. Die Würzburger Kickers haben die Sensation verpasst, nachdem der Drittligist daheim gegen den ersten FC Köln in Führung lag. Hat der FC die Partie noch gedreht und 2:1 gewonnen und ist eine Runde weiter. Genauso wie der HSV, der hat beim Drittligisten SC Verl 3:0 gewonnen.
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22: Nur wenige Wolken, in der Nacht sternenklar. Tiefsttemperaturen zwischen 11 und 7 Grad. Morgen zunächst viel Sonnenschein, später dann mehr Wolken bis 25 Grad. Übermorgen wolkig, örtlich Schauer, ebenfalls bis 25 Grad. Auf den Straßen derzeit keine größeren Störungen. Geblitzt wird in Leipzig an der Tabaksmühle, in Chemnitz auf der Chemnitztalstraße und in Dresden auf der Tennichtstraße.
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18: Nur wenige Wolken, in der Nacht sternenklar. Tiefstemperaturen zwischen 11 und 7 Grad. Morgen zunächst viel Sonnenschein, später dann mehr Wolken bis 25 Grad. Übermorgen wolkig, örtlich Schauer, ebenfalls bis 25 Grad. Auf den Straßen derzeit keine Gerüchte.

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7: Mit Conny Hartmann. Ärgerliche Panne bei RB Leipzig. Der Bundesligist muss im Stadtgebiet seine aktuellen Werbeplakate austauschen. Auf den Ankündigungen für die kommenden Heimspiele sind die Termine gegen Frankfurt und Elversberg versehentlich vertauscht worden. Da der Fehler zu spät entdeckt wurde, müssen die Plakate nun komplett ersetzt werden. RB startet kommenden Samstag mit einem Heimspiel gegen Borussia Mönchengladbach in die neue Bundesliga-Saison. Dafür gibt es übrigens noch Restkarten. Lebensgefährliche Aktion in Delitzsch. Unbekannte haben dort Betonplatten auf Bahngleise gelegt. Frank Selig berichtet.
8: Ja, insgesamt waren es laut Bundespolizei 2 Stück, je etwa 30 mal 10 Zentimeter groß. Ein Güterzug ist drüber gedonnert, aber zum Glück nicht entgleist. Anschließend mussten mehrere Verbindungen gestrichen werden. Nun wird um Zeugenhinweise gebeten. Passiert ist das Ganze bereits am vergangenen Donnerstag gegen 17.45 Uhr.
7: Mehr Platz für Möbel und Waren. Höffner hat sein Europazentrallager in Güntersdorf bei Leipzig deutlich erweitert. In den vergangenen 2 Jahren wurden dafür mehr als 80 Millionen Euro investiert. Das Lager bietet jetzt rund 200.000 Lagerplätze und ist das zentrale Logistikdrehkreuz von Höffner für ganz Europa.
6: Und jetzt weitere Nachrichten aus Deutschland und der Welt.
9: Ich bin Moritz Einzel. Ostdeutsche sind in Spitzenpositionen nach wie vor unterrepräsentiert. Das ist das Ergebnis des Elitenmonitors. Da heißt es, dass 2024 der Anteil ostdeutscher Führungskräfte unverändert bei rund 12% lag. Besonders in der Wirtschaft und im Militär gibt es demnach wenig oder gar kein ostdeutsches Spitzenpersonal. Etwas besser sieht's laut der Studie in der Verwaltung und in der Wissenschaft aus. Die Ukraine feiert heute ihre Unabhängigkeit mitten im Krieg. Der ukrainische Präsident Selenskyj hat zu diesem Anlass gesagt, Russland müsse durch die Einheit der Welt in die Knie gezwungen werden. Bundeskanzler Merz hat in einer Videobotschaft die Widerstandskraft der Ukrainer gewürdigt. Diese würden der Welt zeigen, was es heißt, für Freiheit und für einen gerechten Frieden einzustehen. Verbraucherschützer wollen per Verbandsklage gegen hohe Preise bei der Fernwärme vorgehen. Das Ziel könnten sie verfehlen, aber das zuständige Oberlandesgericht in Hamm sieht Verstöße. Mehr dazu von Thomas Bremser.
10: Die Verbraucherschützer wollen gegen E.ON mit einer Sammelklage vorgehen, wegen der Preisklauseln in mehreren Bundesländern. Das sieht das Gericht aber kritisch. Vielmehr muss am Ende wohl jeder Kunde individuell sein Recht einklagen. Es geht darum, wie E.ON die Preise für die Fernwärme errechnet hat. In einigen Regionen führte das zu höheren Preisen und zwar unrechtmäßig, findet das Gericht. Gut möglich also, dass einige ihr Geld zurückbekommen werden.
9: Im DFB-Pokal hat Fußball-Regionalligist Alt-Glienicke eine Sensation knapp verpasst. Die Berliner verloren ihr Erstrundenspiel gegen Bundesliga-Absteiger Wolfsburg mit 8:9 nach Elfmeterschießen. Nach Verlängerung hatte es 3:3 gestanden. Der Hamburger SV siegte 3:0 beim Drittligisten Verl und Köln gewann 2:1 beim Drittligisten Würzburg.
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12: Nur wenige Wolken, in der Nacht sternenklar. Tiefstemperaturen zwischen 11 und 7 Grad. Morgen zunächst viel Sonnenschein, später dann mehr Wolken bis 25 Grad. Übermorgen wolkig, örtlich Schauer, ebenfalls bis 25 Grad.
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16: Nur wenige Wolken, in der Nacht sternenklar, Tiefstemperaturen zwischen 11 und 7 Grad. Morgen zunächst viel Sonnenschein, später dann mehr Wolken bis 25 Grad. Übermorgen wolkig, örtlich Schauer, ebenfalls bis 25 Grad.
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11: Vergangenen Samstag Platz 5, Teddy Swims, die 4, Tampa City. 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
4: Mit Conny Hartmann. Ein 16-Jähriger hat in Leipzig für Aufsehen gesorgt, als er auf seinem getunten E-Scooter vor der Polizei flüchtete. Nach einem Sturz auf der Breisgaustraße nahmen die Beamten den Jugendlichen vorläufig fest. Bei der Kontrolle fanden sie 50 Gramm Cannabis sowie eine unerlaubte Waffe. Zudem war sein Roller getunt und schaffte mehr als 80 km/h. Erlaubt sind in Deutschland aber gerade mal 20. Das Möbelhaus Höffner hat sein Europazentrallager in Güntersdorf bei Leipzig umfangreich erweitert. Das Lager verfügt jetzt über rund 200.000 Lagerplätze und modernste Technik. Für Geschäftsführer Jochen Hehmann geht es bei all dem aber nicht nur um effiziente Abläufe.
5: Am Ende heißt ja, so eine Logistik hier zu eröffnen, nicht nur bessere Prozesse für uns, wo wir uns dann dran erfreuen können, sondern vor allen Dingen der Kundenservice wird ja besser. Wir werden schneller und wir machen Kunden schneller glücklich. Und das ist ja das, wofür wir antreten.
4: Die Familienkasse verkürzt ihre Öffnungszeiten in Leipzig. Das hat ein Sprecher heute mitgeteilt. Grund dafür seien die vielfältigen digitalen Angebote und der Trend zur Nutzung dieser. Nahezu alles könne mittlerweile online beantragt oder erledigt werden, heißt es. Deshalb hat der Standort in der Leipziger Agentur für Arbeit ab September nur noch dienstags von 13 bis 18 Uhr sowie donnerstags von 8 bis 12 Uhr geöffnet.
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6: Ich bin Moritz Einzel. Die Ukraine hat heute den 35. Jahrestag ihrer Unabhängigkeit gefeiert. Aus diesem Anlass erneuerte Bundeskanzler Merz per Videobotschaft die klare Haltung Deutschlands.
7: Heute, an diesem wichtigen Tag, gilt ganz besonders: Wir stehen fest an der Seite der Ukraine.
6: Die EU genehmigte zum Unabhängigkeitstag neue Militärhilfen im Wert von mehr als 6 Milliarden Euro für den ukrainischen Kampf gegen Russlands Angriffskrieg. Der Klimawandel heizt die Weltmeere weiter auf. Jetzt am Wochenende lag die durchschnittliche Meeresoberflächentemperatur bei 21,1 Grad Celsius höher als der bisherige Rekord von März 2024. Das meldet der EU-Klimadienst Copernicus. Der sagt, dass der menschengemachte Klimawandel und auch das Wetterphänomen El Niño verantwortlich für die Rekordtemperatur sind. Die Füllstände der Gasspeicher sind niedrig, doch laut dem Bundeswirtschaftsministerium heißt das nicht, dass Gas im Winter knapp werden könnte. Man sei zufrieden mit der Befüllung der Speicher, heißt es. Die Energiebranche sieht das anders. Sie warnt, das Ziel, dass die Gasspeicher bis November zu 70% befüllt sind, sei immer schwerer zu erreichen. Ähnlich sieht's auch die Bundesnetzagentur. Fußballregionalligist Alt-Glienicke hat in der ersten DFB-Pokalrunde eine Sensation verpasst. Die Berliner unterlagen Bundesliga-Absteiger Wolfsburg mit 8:9 nach Elfmeterschießen. Nach Verlängerung hatte es 3:3 gestanden. Der Hamburger SV siegte 3:0 beim Drittligisten Verl und Köln gewann 2:1 beim Drittligisten Würzburg.
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9: Nur wenige Wolken, in der Nacht sternenklar. Tiefstemperaturen zwischen 11 und 7 Grad. Morgen zunächst viel Sonnenschein, später dann mehr Wolken bis 25 Grad. Übermorgen wolkig, örtlich Schauer, ebenfalls bis 25 Grad.
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2: Nur wenige Wolken, in der Nacht sternenklar. Tiefstemperaturen zwischen 11 und 7 Grad. Morgen zunächst viel Sonnenschein, später dann mehr Wolken bis 25 Grad. Übermorgen wolkig, örtlich Schauer, ebenfalls bis 25 Grad.
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13: Ich bin Moritz Einzel. Im Krieg der USA gegen den Iran sind seit Wochen keine sichtbaren Ergebnisse zu erkennen. Jetzt will die US-Regierung Teheran wirtschaftlich kleinkriegen. Laut dem Finanzministerium in Washington wurden Sanktionen gegen rund 60 Personen, Organisationen und Schiffe verhängt. Finanzminister Bessent kündigte außerdem Strafmaßnahmen gegen alle Länder an, die weiter Geschäfte mit dem Iran machen. Zigaretten und Alkohol sollten teurer werden und schwerer zu kriegen sein. Das fordert AOK-Chefin Reimann. Konkret könnte das heißen, dass es Alkohol nicht mehr an jeder Tankstelle gibt. Reimann sieht das als wichtige Maßnahme, um Krankheiten besser vorzubeugen. Außerdem kritisiert sie, dass die telefonische Krankschreibung abgeschafft werden soll, denn gerade bei Infektionswellen sei diese hilfreich. Bundespräsident Steinmeier wohnt schon seit Anfang Juli in seinem neuen Amtssitz. Jetzt hat er offiziell den Schlüssel überreicht bekommen. Grund für den Umzug ist die aufwendige Sanierung von Schloss Bellevue für rund 600 Millionen Euro. Bis die in 8 Jahren abgeschlossen ist, liegt der Amtssitz des deutschen Staatsoberhaupts in einem Neubau zwischen Kanzleramt und Berliner Hauptbahnhof. Sachsen will auf der weltweit größten Computerspielmesse, der Gamescom in Köln, geballte Kompetenz zeigen. Ab Mittwoch präsentieren sich aus dem Freistaat 25 Entwicklerteams, Studios, Startups und Netzwerke auf einem Gemeinschaftsstand. Sachsen bietet mit seinen Hochschulen hervorragende Voraussetzungen, um sich als innovativer Standort für die deutsche Games- und Digitalwirtschaft zu etablieren, so die Wirtschaftsförderung, die den Stand organisiert. Im DFB-Pokal hat der Hallesche FC eine Überraschung in der ersten Runde gegen Bundesliga-Aufsteiger Schalke 04 verpasst. Der Fußballregionalligist unterlag den Schalkern mit 2:5 nach Verlängerung. Schon früher am Abend hatte Köln nach Halbzeitrückstand beim Drittligisten Regensburg 2:1 gewonnen. FC-Trainer René Wagner bei Sky.
14: Ich bin stolz auf die Jungs nach der ersten Halbzeit. Das 1-0, wie es fällt, so fällt es eigentlich auch nicht immer. Stimmt. Und dann ruhig zu bleiben. Versuchen, Kontrolle zu haben, sich Chancen zu erspielen, nicht nervös zu werden. Muss schon sagen, Hut ab von Jungs.
13: Der Hamburger SV gewann 3:0 beim Drittligisten Verl und Zweitligist Wolfsburg hatte viel Mühe mit dem Regionalligisten Alt-Glienicke 9:8 nach Elfmeterschießen.
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15: Nur wenige Wolken, in der Nacht sternenklar, Tiefstemperaturen zwischen 11 und 7 Grad. Morgen zunächst viel Sonnenschein, später dann mehr Wolken bis 25 Grad. Übermorgen wolkig, örtlich Schauer, ebenfalls bis 25 Grad.
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13: Ich bin Moritz Einzel. Finanzminister Klingbeil sieht im Iran-Krieg den Grund für gestiegene Zinsen für Staatsschulden. Nach einem Treffen mit deutschsprachigen Kollegen in Liechtenstein sprach Klingbeil von einer globalen Unsicherheit, die durch den Krieg von US-Präsident Trump im Iran ausgelöst worden sei. Die Renditen von Staatsanleihen waren zuvor auf Rekordniveaus hochgeschossen. Das macht die Aufnahme neuer Schulden teurer. Anlässlich des 35. Unabhängigkeitstags der Ukraine haben die westlichen Verbündeten dem kriegsgebeutelten Land den Rücken gestärkt. Die sogenannte Koalition der Willigen, an der auch Deutschland beteiligt ist, erklärte, die Ukraine müsse in ihrem Kampf zur Verteidigung ihrer Souveränität weiter unterstützt werden. Die EU machte unterdessen weitere gut 6 Milliarden Euro Militärhilfe locker. Am 6. September ist Landtagswahl in Sachsen-Anhalt. Im Vorfeld hat Landeswahlleiterin Diekmann Spekulationen zurückgewiesen, die Briefwahl sei unsicher und leicht manipulierbar. Die Briefwahl sei durch zahlreiche Sicherheitsmaßnahmen geschützt. AfD-Co-Chef Krupalla hatte Zweifel daran gesät, dass bei der Briefwahl alles mit rechten Dingen zugeht. Sachsen will auf der weltweit größten Computerspielmesse, der Gamescom in Köln, geballte Kompetenz zeigen. Ab Mittwoch präsentieren sich aus dem Freistaat 25 Entwicklerteams, Studios, Start-ups und Netzwerke auf einem Gemeinschaftsstand. Sachsen bietet mit seinen Hochschulen hervorragende Voraussetzungen, um sich als innovativer Standort für die deutsche Games- und Digitalwirtschaft zu etablieren, so die Wirtschaftsförderung, die den Stand organisiert. Der hallische FC hat eine Sensation im DFB-Pokal verpasst. Der Fußballregionalligist verlor sein Erstrundenspiel gegen den Bundesligisten Schalke 04 mit 2:5 nach Verlängerung. Aber immerhin, durch einen späten Treffer zum zwischenzeitlichen 2:2 für Halle gab's noch die halbe Stunde extra. Schalke-Coach Miron Muslic.
14: Dann gibt man den Gegner so aus dem Nichts so ein bisschen Hoffnung. Und Hoffnung im Pokal ist sehr, sehr gefährlich. Aber am Ende des Tages sind wir cool geblieben. Nochmal nachgelegt und dann verdient auch weitergekommen.
13: Regionalligist Alt-Glienicke scheiterte ganz knapp mit 8:9 nach Elfmeterschießen am Zweitligisten Wolfsburg. Der Hamburger SV gewann 3:0 beim Drittligisten Verl und Köln siegte 2:1 beim Drittligisten Würzburg.
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16: Tiefstemperaturen zwischen 11 und 7 Grad. Heute im Laufe des Tages zunächst viel Sonnenschein, später mehr Wolken, bis 25 Grad. Morgen wolkig, örtlich Schauer, ebenfalls bis 25 Grad. Übermorgen eine Mischung aus Sonne und Wolken, deutlich wärmer, bis 29 Grad.
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17: Ich bin Moritz Einzel. Trotz des Sommers zieht's gerade viele Menschen in die Kinos. Das liegt besonders an den beiden Blockbustern Spider-Man Brand New Day und Die Odyssey. 2026 könnte sich sogar zum stärksten Kinojahr in Deutschland seit der Pandemie entwickeln. Im ersten Halbjahr wurden rund 47,5 Millionen Tickets verkauft. Das waren fast 7 Millionen mehr als im Vorjahreszeitraum. Die Briefwahl ist sicher, das hat die Landeswahlleiterin von Sachsen-Anhalt Diekmann betont. Sie wies Spekulationen zurück, wonach die Briefwahl leicht manipulierbar sei. AfD-Co-Chef Chrupalla hatte zuvor Zweifel daran gesät, dass bei der Briefwahl alles mit rechten Dingen zugeht. Am 6. September wird in Sachsen-Anhalt ein neuer Landtag gewählt. Die AfD liegt in Umfragen klar vorne. Die Weltmeere waren am Wochenende so heiß wie noch nie. 21,1 Grad an der Oberfläche, das ist der höchste Wert seit Beginn der Messungen vor 47 Jahren, meldet der EU-Klimadienst Copernicus. Grund für diese Rekordtemperatur ist die Erderwärmung und das aktuelle El Niño-Ereignis im Pazifik. Sachsen will auf der weltweit größten Computerspielmesse, der Gamescom in Köln, geballte Kompetenz zeigen. Ab Mittwoch präsentieren sich aus dem Freistaat 25 Entwicklerteams, Studios, Startups und Netzwerke auf einem Gemeinschaftsstand. Sachsen bietet mit seinen Hochschulen hervorragende Voraussetzungen, um sich als innovativer Standort für die deutsche Games- und Digitalwirtschaft zu etablieren, so die Wirtschaftsförderung, die den Stand organisiert. Im DFB-Pokal hat der hallische FC eine Erstrundenüberraschung verpasst. Der Fußball-Regionalligist unterlag dem Bundesliga-Aufsteiger Schalke 04 mit 2:5 nach Verlängerung. Die 30 Minuten extra hatte sich Halle durch den Treffer zum zwischenzeitlichen 2:2 in der Nachspielzeit verdient. Torschütze Niklas Stierlin bei Sky.
18: War einfach ein geiles Spiel, ein Highlight absolut und dann in der Verlängerung wollten wir eigentlich nicht so in die Bredouille kommen und uns nochmal so viele einschenken lassen, aber irgendwann hat die Kraft dann auch losgelassen und dann, ja, ist schade, aber ich glaube, wir können stolz auf uns sein.
17: Am Ende also 5:2 für Schalke. Regionalligist Alt-Glienicke verlor gegen den Zweitligisten Wolfsburg 8:9 nach Elfmeterschießen. Drittligist Ferl war chancenlos gegen den HSV 0:3. Und Drittligist Würzburg musste sich Köln knapp geschlagen geben mit 1:2.
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20: Tiefsttemperaturen zwischen 11 und 7 Grad. Heute im Laufe des Tages zunächst viel Sonnenschein, später mehr Wolken, bis 25 Grad. Morgen wolkig, örtlich Schauer, ebenfalls bis 25 Grad. Übermorgen eine Mischung aus Sonne und Wolken, deutlich wärmer, bis 29 Grad.
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